Es ist 1998 auf den Bahamas. Lenny Kravitz fährt morgens am Meer entlang. Neben ihm sitzt seine Tochter Zoe. Er bringt sie zur Schule. Typischer Alltag. Mit viel Sonne am Wasser. Und trotzdem will er gerade einfach nur frei sein. Als seine Tochter in der Schule ist, steht Lenny allein im Studio. Er will eigentlich nur einen Verstärker testen und spielt ein paar Akkorde. Und plötzlich ist da dieser Groove. Schwerelos. Lenny schreibt einen Text dazu. Ich will wegfliegen, singt er. Hoch in den Himmel. Aus einem Gitarrentest wird einer unserer absoluten Lieblingssongs. Lenny Kravitz, Fly Away. Für uns ist das

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1: Im Studio Hanna Messerschmidt. Schönen guten Morgen. Kein Social Media unter 13. Das fordert Kommissionschefin von der Leyen in der gesamten EU. Und für 13- und 14-Jährige will sie nur einen eingeschränkten Zugang zu TikTok, Insta und Co. Bis eine EU-weite Regelung kommt, dürfte es aber dauern. Rückendeckung für Merz. Die 8 CDU-Ministerpräsidenten stellen sich geschlossen hinter den Kanzler. Deutschland brauche jetzt mehr denn je Stabilität, sagen sie. Merz steht ja aktuell mächtig unter Druck. Aus verschiedenen Ecken kommen Rufe nach einem Kanzlertausch. Nach dem CSD-Anschlag in Berlin plant die Bundesregierung härtere Strafen gegen islamistischen Terrorismus. Der 10-Punkte-Plan betrifft auch Propaganda und Spenden für Terrorgruppen. Bei dem Anschlag raste ein Islamist in eine CSD-Gruppe und griff Menschen mit einer Machete an. Eine Frau starb. Deutschlands Öffis schneiden im europaweiten Vergleich weiter gut ab. Im Greenpeace-Ranking fällt der ÖPNV hier aber leicht zurück und landet auf Platz 5. Grund ist vor allem das teurer gewordene Deutschland-Ticket. Spitzenreiter sind wieder Malta und Luxemburg. Da ist der öffentliche Nahverkehr kostenlos.
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1: Im Studio Hanna Messerschmidt. Schönen guten Morgen. Kein TikTok, Snapchat oder Insta für Kinder unter 13. Und das überall in der EU. Das will Kommissionschefin von der Leyen. Für 13- und 14-Jährige fordert sie spezielle Profile mit weniger Funktionen und Zeitbegrenzung. Von der Leyen findet, mit Smartphones und Social Media werden Kinder ihrer Kindheit beraubt. Kurz vor den Wahlen in MV und Berlin will die CDU Geschlossenheit demonstrieren. Die 8 CDU-Ministerpräsidenten stellen sich hinter Kanzler Merz. Sie meinen, Deutschland braucht Stabilität statt Personaldiskussionen. Merz steht seit der Sachsen-Anhalt-Wahlpleite massiv unter Druck. Kanada und die EU wollen enger zusammenrücken. Geplant ist eine Art Mitgliedschaft, obwohl das Land nicht in Europa liegt. Dazu kommen eine Technologieallianz und mehr Zusammenarbeit bei Rüstung. Hintergrund sind die Spannungen mit den USA unter Präsident Trump. Stuttgart-Stürmer Dennis Undav ist wohl nicht im ersten Kader von Neubundestrainer Jürgen Klopp. Das berichtet Sky. Klopp soll Undav bereits persönlich darüber informiert haben, dass er nicht für die kommenden Länderspiele nominiert wird.
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0: beraubt. Kurz vor den Wahlen in MV und Berlin will die CDU Geschlossenheit demonstrieren. Die 8 CDU-Ministerpräsidenten stellen sich hinter Kanzler Merz. Sie meinen, Deutschland braucht Stabilität statt Personaldiskussionen. Merz steht seit der Sachsen-Anhalt-Wahlpleite massiv unter Druck. Kanada und die EU wollen enger zusammenrücken. Geplant ist eine Art Mitgliedschaft, obwohl das Land nicht in Europa liegt. Dazu kommen eine Technologieallianz und mehr Zusammenarbeit bei Rüstung. Hintergrund sind die Spannungen mit den USA unter Präsident Trump. Stuttgart-Stürmer Dennis Undav ist wohl nicht im ersten Kader von Neubundestrainer Jürgen Klopp. Das berichtet Sky. Klopp soll Undav bereits persönlich darüber informiert haben, dass er nicht für die kommenden Länderspiele nominiert wird.
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2: Wir sind Hanna und Nikolaus. Wunderschönen Donnerstagmorgen euch.
3: Heilige es ist schon wieder kleiner Freitag, wie die Zeit fliegt. Die meisten ja. 80er und 90er für euch. Hier ist bis zum letzten Ton Bohemian Rhapsody.
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0: Ja, nach dem Song können wir jetzt eigentlich alle wieder ins Bett gehen. Was soll da noch kommen heute?
1: Hier ist die neue 107.7. Robbie Williams hat die undankbare Aufgabe, jetzt danach ranzudürfen hier.
2: Aber er schafft das, ich bin mir sicher.
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0: Die neue 107.7 ist hier. Die Gruppe, die Kindergartengruppe von meinem Sohn braucht deine Hilfe. Du bist doch so ein kreatives Köpfchen.
1: Bist du sicher, dass das mit Kindern auch funktioniert, meine Kreativität?
0: Ich versuch's jetzt einfach mal, weil mein Sohn ist jetzt Vorschüler. Kommt nächstes Jahr in die Schule, ja, und jede Kindergartengruppe, jede Altersstufe hat ja immer Namen. Ja?
1: Und wir müssen den Namen quasi jetzt.
0: Die brauchen jetzt einen neuen Namen, die dürfen sich den selber aussuchen, aber alle Vorschläge, die mein Sohn mir schon mitgebracht hat nach Hause, habe ich gesagt, nee, das wäre blöd. Er braucht jetzt einen richtig coolen Namen. Aber mir fällt selber auch nichts ein.
1: Ich nehme an, kleine Scheißergruppe und sowas.
0: Das sind jetzt die Großen.
1: 3:30 habe ich Zeit.

0: Also nochmal zusammengefasst. Dein Sohn ist jetzt in der Vorschulgruppe und diese Gruppe braucht noch einen Namen.
1: Richtig, weil jede Kindergartengruppe immer einen Namen hat.
0: Mach mal ein paar Beispiele. Was gab es bisher oder was gibt's schon?
1: Also letztes Jahr war die Vorschulgruppe waren die Flitzer. Ja.
0: Cool.
1: Oder bei meiner Freundin, die Tochter, die sind die Schlaufüchse.
0: Ja, langweilig. Aber okay. Was und ist mit sowas wie die Einäugigen unter den Blinden? Weil sie sind ja jetzt...
1: Das muss ein Wort sein.
0: Die Großkleinen. Weil sie sind ja unter den Kleinen jetzt die Großen.
1: Ja, langweilig. Großkleinen.
0: Schlaufüchsin. Also, bester Rock und Pop. Wir überlegen weiter.

0: glaube, ich hab's.
1: Okay, ich bin gespannt.
0: Wir suchen einen Namen für Linus Vorschulgruppe, den Sohn von Hannah, in Anlehnung an das, was wir gestern hier gesprochen haben, die Cineminis. Ach fuck, es sind die Großen.
1: Sie sind ja jetzt Biggies.
0: Die Cine-Biggies.
1: Nein, abgelehnt.
0: Bester Rock und Pop. Wir haben uns entschieden, glaube ich.

0: ich bin Doro. Hi. Nachher mit der meisten Musik bei euch beim Arbeiten. Und Hammer Classic Rock. Led Zeppelin mit ihrer Hymne am Start. Stairway to Heaven und dem geheimen Rockstar Award. Kommt ihr drauf, welchen Award Robert Plant mal abgeräumt hat? Und bei dem ging es ausnahmsweise mal nicht um seine legendäre Rockmucke. Tippt gern mit, ich freue mich drauf. 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
1: Verbraucherschützer fordern Änderungen der Social-Media-Regeln für alle, nicht nur für unsere Kinder und Jugendliche. Eins unserer Themen jetzt. Es ist Donnerstagmorgen, 5.30 Uhr.
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3: Schönen guten Morgen. Das geplante Social-Media-Verbot für Kinder sorgt in der EU für unterschiedliche Reaktionen. Die Kinderrechtsorganisation Five Rights begrüßt die Pläne grundsätzlich. Verbraucherschützer halten reine Altersgrenzen dagegen für zu wenig. Sie fordern Änderungen der Regeln für alle Nutzer, auch für Erwachsene. Kanada soll das erste assoziierte Mitglied der EU werden, auch um ein Zeichen gegen den Kurs von US-Präsident Trump zu setzen. Der hat Europa prompt mit neuen Zöllen gedroht, sollte die Quasi-Mitgliedschaft zustande kommen. Auch von einem kompletten Handelsstopp war die Rede. Deutschlands größter Offshore-Windpark geht heute an den Start. In der Nordsee stehen über 60 Windräder. Sie können rechnerisch rund 1,1 Millionen Haushalte mit Strom versorgen. Gebaut wurde der Windpark komplett ohne staatliche Subventionen. Mit Blick auf die Krise der Autobauer will Baden-Württembergs SPD die abschlagsfreie Frührente für bestimmte Beschäftigte verlängern. Sie soll 5 Jahre länger gelten, wenn Jobs etwa in der Autoindustrie wegfallen. Voraussetzung wären 45 Beitragsjahre und zuvor erfolglose Versuche, den Arbeitsplatz zu sichern. In der Fußball-Europa League ist Bayer Leverkusen mit einem Heimsieg in die Ligaphase gestartet. Gegen den slowenischen Meister Celje gewannen die Leverkusener mit 2:0. Hoffenheim spielt dann am Abend auf der griechischen Insel Kreta.
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1: Guten Morgen, hier ist das Wetter für uns in Baden-Württemberg. In Schwäbisch Gmünd messen wir aktuell noch 10 Grad, bei euch in Pforzheim 11 und in Konstanz 13 Grad. Stellenweise hängt wieder Frühnebel, tagsüber dann aber mal Sonne, mal ziehen auch Wolken durch. Morgen erst nass, später aber auch wieder freundlich bei um die 20 Grad.
4: Es ist 5.32 Uhr, die neue 107.7 Verkehrsservice. Alles frei. Umso wichtiger, dass ihr konzentriert fahrt. Wenn ihr Staus oder Blitzer seht, immer kostenlos durchgeben. 0800 24 7 107.7. Abfahrt!
1: Baden-Württembergs rockigste Morningshow ist hier. Hanna und Nikolaus, schönen guten Morgen.
4: Es ist Donnerstag und ihr Verrückten seid schon wieder wach. Die meisten 80er, die meisten 90er, die meiste Musik, hier sind Survivor. Kommt gut raus.
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0: Und es gibt ein Paar aus Baden-Württemberg, die arbeiten heute auf Kreta. Klingt ja, geil, ja?
1: Klingt gut.
0: Grüße an alle Hoffenheim-Fans. Heute Abend Euroleague-Auswärtsspiel. Die neue 107.7, bester Rock und Pop. Viel Erfolg.

0: 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Kennst du die Geschichte hinter diesem Song? Es ist Mitte der 70er Jahre. Für den 20-jährigen Marian Gold sind die Zeiten hart. Die Bundeswehr hat ihn rausgeschmissen und zeitweise lebt er in Berlin auf der Straße. Sein großer Traum, irgendwann mal wie David Bowie Musik zu machen. Let's dance! Er experimentiert und schreibt seine ersten eigenen Songs. Winter City Side, crystal bits of snowflakes all around my head and in the wind. Einige Jahre später, Marian Gold bekommt mit Alphaville einen Plattenvertrag. Big in Japan hat er schon fast vergessen. Diesen Song will er nicht auf dem ersten Album haben. Doch seine Bandkollegen sind anderer Meinung und überreden Marian. Heute, 40 Jahre später, gehört Big in Japan zu bestem Rock und Pop.
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0: John Parr und sein Manager. Übrigens geil. John Wolf. Wie viele Johns sie noch im Team hatten. Haben sich kennengelernt, nicht im Fußballstadion, nicht bei einem Konzert, sondern bei einer Schlägerei.
1: Ach, okay.
0: Aber das Gute, sie waren auf der gleichen Seite.
1: Ja, Gott sei Dank.
0: Sie haben sich verbrüdert. Eine richtige Männergeschichte irgendwie.
1: Ja.
0: St. Elmo's Fire. Ab dann haben sie zusammengearbeitet. 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

Es ist kurz vor sechs. Kurz vor sechs. Hier ist die neue 107.7 mit dem epischen, guten Morgen Rocksong.

0: Nur wegen dir sitzt jetzt ganz baden-württemberg vom Radio und fragt sich, was reimt sich auf Boden? Verdammt nochmal!
1: Bestimmt.
0: Die neue 107.7. Einen schönen Donnerstag, auf dass es euren Körpern gut geht.
1: Guten Morgen.
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7: Italien macht vor, wie es gehen kann. Wegen der hohen Spritpreise wird die Kfz-Steuer ein Jahr lang fast komplett ausgesetzt. Eins unserer Themen jetzt. Es ist Donnerstagmorgen, 6 Uhr.
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7: Mit Stefanie Häuslein.
8: Guten Morgen. Der US-Kongress hat ein Sanktionspaket gegen Russland verabschiedet. Es ist der ehrgeizigste Schritt zur Unterstützung der Ukraine seit der Rückkehr von Präsident Trump, wenn dieser das Gesetz auch unterzeichnet. Die Sanktionen richten sich unter anderem gegen die russische Schattenflotte, mit der die Ölwirtschaft Sanktionen umgeht. Präsident Putin und viele Militärvertreter erhalten Einreiseverbote und ihre Vermögen werden eingefroren. Soziale Netzwerke sollen in der EU künftig erst ab 13 erlaubt sein. Das hat EU-Kommissionspräsidentin von der Leyen vorgeschlagen. Verbraucherschützer begrüßen diese Pläne grundsätzlich, halten reine Altersgrenzen aber für zu wenig. Sie fordern Änderungen der Regeln für alle Nutzer.

0: Energieversorger NBW. Die Bundesregierung sagt dem organisierten Betrug bei Sozialleistungen den Kampf an. Sie plant einen besseren Datenaustausch zwischen Behörden und strengere Regeln für bestimmte EU-Zuwanderer. Der Landkreistag begrüßt das und fordert jetzt eine praxistaugliche Umsetzung. Italien verzichtet wegen der hohen Spritpreise ein Jahr lang fast komplett auf die Kfz-Steuer. Alle kleinen Pkw, alle Motorräder und Roller sind 2027 steuerfrei, insgesamt 14,5 Millionen Fahrzeuge. Der Schritt soll vor allem Familien entlasten. Und in der Fußball-Europa League ist Bayer Leverkusen mit einem Heimsieg in die Ligaphase gestartet. Gegen den slowenischen Meister Celje gewannen die Leverkusener 2:0. Hoffenheim spielt heute Abend auf Kreta.
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2: Schönen guten Morgen, hier ist das Wetter für uns in Baden-Württemberg. Die meiste Sonne bekommen wir heute im Süden des Landes ab. In Ludwigsburg bekommen wir 22 Grad maximal, in Fellbach auch und bei euch in Ulm 20 Grad. Morgen ist es dann erst trüb und teils auch regnerisch, später dann aber auch wieder sonnig, aber dabei ein bisschen kühler. 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
3: Es ist ganz genau 3:03, die neue 107.7 Verkehrsservice. Vorsichtig, frischer Unfall, das Ganze ist ungesichert noch. Auf der A8 von Ulm Richtung Stuttgart hat es zwischen Wendlingen und Esslingen gescheppert. Ansonsten, freieste Fahrt, wenn ihr was seht, Staus und Blitzer, immer kostenlos durchgeben. 0800 24 7 107.7. Gute Fahrt! 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
2: Und Nikolaus hier. Hallo. Schöne Einschulungsfeier euch, wenn eure Kinder dieses Jahr auch dran sind.
3: Wir liefern für die Erwachsenen die meisten 80er und 90er. Los geht's mit den Zombies. Hier sind die Hooters.
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0: Annas Sohn Lino ist in einem ganz wichtigen Alter.
1: Ja, ist das Vorschüler?
0: Nicht Schüler, nicht Kindergarten, sondern quasi hängt dazwischen. Und für diese Vorschulgruppe suchen wir einen Namen. Hier ist die neue 107.7. Marcel aus Göppingen hat eine geile Idee.
1: Lass hören.
0: Die Aussteiger. Klingt so ein bisschen nach einem Knastfilm. Die Aussteiger, aber sie sind ja die Aussteiger aus dem Kindergarten.
1: Ja, klingt geil für uns Erwachsene, aber ich glaube für die Kinder ist es nicht.
0: Musikalischer Vorschlag von mir, die Vollen Hosen. 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

0: Württembergs rockigster Morning Show. Wir sind Hanna und Nikolaus.
1: Hallo.
0: Am ersten kleinen Freitag nach den Ferien. Morgen können wir uns von der ersten Arbeitswoche schon erholen.
1: Ja, oder ihr seid wie Alexander aus Göppingen und habt zu Hause Projekte, die fertig werden wollen.
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0: Ja, wir waren vor der Schule dran. Schon seit Anfang letzter Woche zahlen wir hier wieder täglich eure Rechnungen.
1: Immer um 7, 12 und 16 Uhr wird gezogen. Wenn wir euren Namen hier bei uns ausrufen, habt ihr genau 3 Songs Zeit, euch bei uns zu melden und dann zahlen wir. Und es kann wirklich alles sein, ja? Vom neuen Motorrad über den Urlaub oder bei Alexander aus Göppingen gestern eben ein neues Badezimmer.
0: Ein zweites Badezimmer.
1: Okay.
0: Das ist wichtig, weil Alexander lebt daheim mit seiner Frau und seinen 2 Töchtern. Und den Kampf ums Badezimmer, den hat er schon lange verloren, glaube ich.
3: Und im Badeschrank habe ich keinen Platz. Also ich muss da alles aufnehmen, was keinen Platz hat, aber ja.
4: Ich bin der Pflegeleicht, ich brauche wirklich nicht so viel.
0: Hörst du das? Der Mann hat schon aufgegeben. Ich bin pflegeleicht, ich brauche nicht viel. Meine Frau und ich planen gerade auch Umzug und neues Badezimmer.
4: Ja.
0: Und es ist ja Wahnsinn, wie fernab von jedweder Realität Frauen sind, was das betrifft.
1: Ihr habt ja gesagt, bitte?
0: Ihr wisst gar nicht, wie viel Zeug ihr habt. Wir brauchen Zahnbürste, Deo und einen Föhn, wenn es hochkommt. Und dann ist das Badezimmer fertig.
1: Aber vor allem jetzt in dem Alter, in dem deine Kinder noch sind, mein Sohn ist ja auch 5. Ich sag, in diesem Alter bin ich mir sicher, dass mein Sohn das Badezimmer länger blockiert, weil der seinen Toilettengang schon so zelebriert wie ein Erwachsener. Das machen deine Mädels bestimmt nicht.
3: Nee, ja gut, Bücher nehmen sie auch mit oder so, das ist auch so, aber das stimmt, der Punkt geht an dich.
0: Nee, geht auch nicht, weil wir brauchen halt wenigstens irgendein Recht müssen wir auch noch haben.
3: Ein Rückzugsort.
0: So, und diesen Rückzugsort in Form eines zweiten Badezimmers baut sich Alex und wir bezahlen wahnsinnig gern die Rechnung dafür.
1: Um 7 Uhr geht's gleich weiter. Da ziehen wir schon die erste Rechnung des heutigen Tages. Wenn ihr schnell seid, könnt ihr uns also jetzt noch eine Rechnung schicken. Zum Beispiel über unsere die neue 107.7 App. Bester Rock und

0: bin ja in einem Sängerhaushalt groß geworden und du glaubst gar nicht, wie viel Teil eines Gesangsunterrichts pures Einsingen ist.
1: Ja,
0: eigentlich,
1: klar.
0: Als Kind hatte ich irgendwann das Gefühl, die dürfen ja gar keine Lieder singen bei meinen Eltern.
1: Das ist doch wie beim Sport, da ist Warmmachen auch ein großer Teil.
0: Und das hier.
1: Auch warm.
0: Einfach nur eine Warmspielübung gewesen von Slash. Die Kollegen haben es gehört und haben gesagt, Junge, was machst du denn da gerade? Übrigens, genau deswegen hasst Slash diesen Song bis heute, weil er sieht dahinter überhaupt keine Kunst oder so. Das sehen wir anders. Sweet Child of Mine. 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
2: Italien macht vor, wie es gehen kann. Wegen der hohen Spritpreise wird die Kfz-Steuer ein Jahr lang fast komplett ausgesetzt. Eins unserer Themen jetzt. Es ist Donnerstagmorgen, 6.30 Uhr.
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2: Mit Stefanie Häuslein.
4: Guten Morgen. Die Regierungen in Europa suchen Wege aus der Spritpreisklemme. Bundeswirtschaftsministerin Reicher hat vorgeschlagen, die Mehrwertsteuer für Kraftstoff zeitweise von 19% auf 7% zu senken. Der Vorschlag wird kritisiert, weil er selbst Bestverdiener entlastet. Finanzminister Klingbeil plädiert für eine Übergewinnsteuer.
5: Deswegen fordert, kann ich sagen, die SPD jetzt auch seit Wochen, dass der Preisdeckel hier in Deutschland kommt. Und die Kombination von Übergewinnsteuer, Preisdeckel, das ist ein wirksames Instrument.
4: Frankreich verlängert die Tankzuschüsse für Landwirtschaft, Bau und Fischerei. Italien verzichtet ein Jahr lang auf die Kfz-Steuer für kleine Pkw und alle Motorräder und Roller. Der US-Kongress hat ein Sanktionspaket gegen Russland verabschiedet. Es ist der ehrgeizigste Schritt zur Unterstützung der Ukraine seit der Rückkehr von Präsident Trump, wenn dieser das Gesetz auch unterzeichnet. Die Sanktionen richten sich unter anderem gegen die russische Schattenflotte, mit der die Ölwirtschaft Sanktionen umgeht. Präsident Putin und viele Militärvertreter erhalten Einreiseverbote und ihre Vermögen werden eingefroren. Und jetzt weitere Meldungen in Kürze. Deutschlands größter Offshore-Windpark geht heute an den Start. Die 64 Windräder in der Nordsee können rechnerisch 1,1 Millionen Haushalte mit Strom versorgen. Gebaut hat den Park komplett ohne staatliche Subventionen der Karlsruher Energieversorger NBW. Soziale Netzwerke sollen in der EU künftig erst ab 13 erlaubt sein. Das hat EU-Kommissionspräsidentin von der Leyen vorgeschlagen. Die Einzelheiten der Regelung will sie heute Vormittag bekannt geben. Und in der Fußball-Europa League ist Leverkusen mit einem Heimsieg in die Ligaphase gestartet. Gegen den slowenischen Meister Celje gewannen die Leverkusener 2:0. Hoffenheim spielt heute Abend auf Kreta.
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2: Guten Morgen, hier ist das Wetter für uns in Baden-Württemberg. In Riedlingen im Alb-Donau-Kreis messen wir aktuell noch 9 Grad. Oh. Bei euch in Esslingen 11 und in Crailsheim auch 9 Grad.
6: Einstellig.
2: Ja, zum Wochenende bekommen wir einen Sonnen-Wolken-Mix. Ja, immer wieder kann es auch regnen. 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
6: Es ist 6.33 Uhr, die neue 107.7 Verkehrsservice. Vorsichtig, ungesicherter Unfall auf der A81, wenn ihr von Heilbronn nach Stuttgart unterwegs seid, zwischen Weinsberg-Ellhofen und Heilbronn-Untergruppenbach. Dann läuft die Unfallaufnahme mittlerweile auf der A8 Ulm Richtung Stuttgart. Vorsichtig, Höhe Esslingen hat's geknallt, rechte Spur ist da aktuell gesperrt. Und sonst, wenn ihr was seht, Staus und Blitzer, gerne kurz kostenlos durchgeben. 0800 24 7 1077. 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
6: Es ist kurz nach 6:30. Guten Morgen, ihr lieben
2: Morgen.
6: Klugscheißer. Das Bad Württemberg, ja, nicht nur das Land der Klugscheißer, sondern das Land der Erfinder, der Innovation ist jetzt nichts Neues für uns. Aber ausgerechnet unser Neckarsulmer Discounter Lidl. Eigentlich, ich sage ja eher durch gute Angebote bekannt und billige, leckere Käsebrötchen. Aber als erster Supermarkt in Deutschland hat Lidl jetzt welche ultramoderne Technologie im Einsatz? A. Lidl hat als erstes autonom fahrende LKW. B. Lidl hat jetzt Roboter, die die Regale einräumen. Oder C, im Lidl könnt ihr jetzt bezahlen durch Gesichtserkennung.
2: Wer weiß es schon. Jetzt anrufen und für die richtige Antwort gibt's unsere schicke schwarze Klugscheißertasse.
6: Hanna hat Angst vor allen Möglichkeiten.
2: Richtig.
6: Der Discounter Lidl ist das allererste Unternehmen in Deutschland mit A. autonom fahrenden LKWs ohne Fahrer drin. B. Roboter, die die Regale einräumen. Oder C. könnt ihr jetzt zahlen durch Gesichtserkennung. 0800 24 7 1077. Euer Moment anzurufen. 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

0: Und ich bin ja einfach froh, dass du noch nicht eine lange Unterhose anhast heute Morgen.
1: Hallo, der Einzige, der gerade gesagt hat, kalt heute bist du,
0: ist
1: ne?
0: Ist es ja auch, muss ich zugeben. Also. 6:42 Uhr.

0: Bevor zum Beispiel in Großbettlingen im Kreis Esslingen nachher der Einschulungsfeier für die Erstklässler beginnt, werden jetzt erstmal wieder die Mamas und Papas getestet.
1: So nämlich.
0: Es ist 7:15.
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1: Lidl ist ja eigentlich ja hauptsächlich für gute Angebote bekannt in Deutschland, aber als allererster Supermarkt haben sie jetzt ja eine wirklich ultramoderne Technologie im Einsatz. Welche? A. Lidl hat jetzt autonom fahrende LKWs. B. Die haben Roboter, die Regale abends einräumen. Oder C. Ihr könnt dort bezahlen durch Gesichtserkennung.
0: 0800 24 7 107 7. Hanna und Nikolaus sind hier. Wen haben wir denn dran?
3: Hallo, guten Morgen. Hier ist Angelika.
1: Angelika, grüße dich. Woher kommst du?
3: Ich komme aus Lehrensteinsfeld bei Heilbronn.
1: Bist du etwa Teil der Schwarz GmbH?
3: Nein, ich arbeite in einer Kita.
1: Super.
0: Auch gut.
1: Das ist der schönere Job, ganz sicher.
3: Genau.
1: Aber dann schieß los. Was hat Lidl jetzt als allererstes deutschlandweit im Angebot?
3: Das autonome Fahren testen sie jetzt in Form von LKWs, die Filialen beliefern.
1: Unfassbar, oder? Wenn ihr einen Lidl-LKW seht, sitzt da vielleicht gar kein Fahrer drin, richtig?
0: Ja. Macht dir das nicht
3: etwas
0: auch
3: ungeheuerlich, ja, kommt ne? Dir das vor.
0: Finde ich auch.
1: Aber ich finde es schon geil, dass sie sich daran wagen und dass sie sagen, okay, es ist jetzt das Jahr 2026, da können wir mal einen Schritt wagen und es wird jetzt eben zuallererst im Raum Kassel getestet.
3: Da sind wir froh, dass es erstmal dort getestet wird, glaube ich.
0: Ich will nur an diese Robotermeisterschaft erinnern, wo sie wie verrückt gegen Wände und keine Ahnung was gerannt sind. Also deswegen, ich will...
1: Ich glaube, beim autonomen Fahren sind wir weiter.
0: Ja, sind wir da schon weiter, also gut.
1: Per autonomer Drohne fliegt eine Klugscheißertasse jetzt ganz schnell zu dir in den Kreis Heilbronn. Glückwunsch!
3: Vielen Dank. Einen schönen Tag euch noch. Ihr seid super. Also ich höre euch jeden Morgen.
0: Vielen Dank.
1: Danke dir.

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Ich mich? Oder?

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Kurz vor sieben. 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

0: Mir tun auch die Knochen weh.
1: Wann?
0: Ich schieb's mal auf den Wetterumschwung. Ich bin jetzt in dem Alter angekommen.
1: Oh, okay.
0: Hier ist die neue 107.7. Wir sind fühlig in dem Alter. Schönen Donnerstag euch.
1: Guten Morgen.
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18: Bundestrainer Jürgen Klopp nominiert heute den Kader für seine ersten Länderspiele. Eins unserer Themen jetzt. Es ist Donnerstagmorgen, 7 Uhr.
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14: Guten Morgen. Die Regierungen in Europa suchen Wege aus dem Spritpreis hoch. Bundeswirtschaftsministerin Reicher hat vorgeschlagen, die Mehrwertsteuer für Kraftstoff zeitweise zu senken. Der Vorschlag wird kritisiert, weil er selbst Bestverdiener entlastet. Finanzminister Klingbeil will die Übergewinne der Ölkonzerne stärker besteuern, was Reicher und Kanzler Merz wiederum ablehnen. Frankreich verlängert die Tankzuschüsse für Landwirtschaft, Bau und Fischerei. Italien stellt kleine Pkw und alle Motorräder und Roller ein Jahr lang steuerfrei. Der US-Kongress hat ein Sanktionspaket gegen Russland verabschiedet. Es ist der ehrgeizigste Schritt zur Unterstützung der Ukraine seit der Rückkehr von Präsident Trump, wenn dieser das Gesetz jetzt auch unterzeichnet. Die Sanktionen richten sich unter anderem gegen die russische Schattenflotte, mit der die Ölwirtschaft Sanktionen umgeht. Präsident Putin und viele Militärvertreter erhalten außerdem Einreiseverbote und ihre Vermögen werden eingefroren. Und jetzt weitere Meldungen in Kürze. Deutschlands größter Offshore-Windpark geht heute an den Start. Gebaut hat ihn komplett ohne staatliche Subventionen der Karlsruher Energieversorger NBW. Die 64 Windräder in der Nordsee können rechnerisch 1,1 Millionen Haushalte mit Strom versorgen. Die Bundesregierung sagt dem organisierten Betrug bei Sozialleistungen den Kampf an. Sie plant einen besseren Datenaustausch zwischen Behörden und strengere Regeln für bestimmte EU-Zuwanderer. Der Landkreistag begrüßt das und fordert eine praxistaugliche Umsetzung. Und Bundestrainer Jürgen Klopp nominiert heute den Kader für seine ersten Länderspiele. Wie die Bild erfahren haben will, sind 4 VfB-Spieler dabei: Führich, Mittelstädt, Wagnoman und Finn Jeltsch. In genau einer Woche geht es los mit dem Länderspiel gegen die Niederlande.
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18: Schönen guten Morgen. Hier ist das Wetter für uns in Baden-Württemberg. Von ein paar Regenschauern abgesehen bekommen wir heute und die nächsten Tage schönes Spätsommerwetter. In Waldenbuch im Kreis Böblingen bekommen wir heute maximal

0: A81, Unfall zwischen Weinsberg-Ellhofen und Heilbronn-Untergruppenbach. Fahrt Richtung Stuttgart knapp 2 Kilometer Stop and Go. Genauso schon an der Dauerbaustelle bei Pforzheim auf der A8. Staus und Blitzer gerne kurz kostenlos durchgeben. 0800 24 7 1077. 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
0: Hallöchen.
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2: Und wenn ihr jetzt mal aufs Handy oder auch ganz oldschool auf euer Handgelenk schaut, ja, seht ihr es? Es ist kurz nach 7, das heißt Zeit für die erste Rechnung des Tages.
0: Und ich habe schon mal gespickelt, die hat's in sich. Und nicht nur, weil es um viel Geld geht. 420 Euro. Hier steht, es ist die Rechnung für einen Windkanal.
2: Ah.
0: Die Rechnung ist von einer Monika Wiese.
2: Windkanal, das ist geil, das habe ich auch schon gemacht.
0: Ist das ist das, wo man in so eine große Röhre geworfen wird irgendwie?
2: Geworfen,
0: und dann,
2: genau, ja, dann vom Wind in der Luft gehalten wird. Fühlt sich ja ein bisschen an wie Fliegen.
0: Monika, würden wir sehr, sehr gerne übernehmen. Einfach jetzt anrufen, dann haben wir es geschafft. 0800 24 7 1077. Du hast genau 3 Songs Zeit, dich zu melden.
1: Best.

0: Warum ist Tag 4 ganz oft richtig hart für viele, die aus den Sommerferien zurückgekommen sind?
1: Weil da auch der Muskelkater an Tag 4 am schlimmsten ist.
0: Ja, also die ersten 3 Tage wirst du noch auf deine tolle Bräune angesprochen. An Tag 4 sind diese Höflichkeiten schon wieder vorbei. 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
1: Du siehst trotzdem noch gut aus.
0: Dankeschön. Ich war auch nicht in der Sonne. Das ist meine Kellerbräune. 7 nach 7. Hier ist die neue 107.7.

0: glaube, wir müssen hier vielleicht gleich einen berühmten Werbeslogan klauen. Hm? Die neue 107.7 verleiht Flügel.
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0: Wehe, wenn Sie jetzt morgen bei Red Bull anfangen, eure Rechnung zu bezahlen. Das bleibt schön bei uns.
2: Okay, also kurzer Kontext.
0: Ja,
2: vor drei Songs haben wir die Rechnung von Monika gezogen. 420 Euro für einen Besuch im Windkanal. Das ist diese Röhre, wo man quasi fliegen kann, weil der Wind einen so hochdrückt.
0: Manchmal drehen die sich auch so cool im Kreis dann in dieser Röhre.
2: Wenn das kann's, ja.
0: Würden wir auf jeden Fall sehr gerne bezahlen. Dafür muss Monika, ihr kennt das Spiel, aber mittlerweile angerufen haben. Wir hören in die Leitung 0800 24 700 77. Anna und Nikolaus hier. Wer ist dran? Hallo.
3: Hallo, guten Morgen, hier ist Monika.
0: So klingt eine Frau, die bald fliegt. Wir zahlen die Rechnung für den Windkanal. Glückwunsch!
3: Ja, cool, danke schön. Sehr schön, ich freue mich. Jetzt werde ich sofort buchen, meiner Tochter dann erzählen, wenn sie gleich wach wird.
0: Die Tochter geht in den Windkanal, oder wie?
3: Ja, die möchte unbedingt fliegen. Sie hat sich irgendwie in den Kopf gesetzt, dass sie fliegen möchte. Und ich muss sie aus dem Hort auch schon mal abholen, weil sie sich gedacht hat, sie springt vom Rutschenturm mit ihrem Schirm.
2: Oh nein, hat sie sich wehgetan?
3: Ja, ist auf den Arm gefallen, aber zum Glück war nichts weiter Schlimmes. Jetzt hat sie sich dann aber auch im Bastelraum schon Flügel gebastelt. Und jetzt dachte ich, müssen wir dann mal wirklich fliegen, dass sie nicht noch irgendwie einen neuen Mist macht.
0: Ein bisschen vorbauen quasi.
2: Okay.
0: Wie alt ist sie?
3: 6.
2: Ich war auch schon mal drin und ich muss sagen, die Besten sind die Kinder. Erwachsene stellen sich da manchmal ganz dumm an und Kinder gehen rein und fliegen los und die Erwachsenen hängen wie so ein Sack da drin. Das ist ganz lustig.
3: Ja, ich glaube, weil die Erwachsenen sind immer so verkopft. Die Kinder machen einfach.
2: Genau. Machst du dann auch mit?
3: Ja, ich glaube schon. Ja.
2: Cool.
0: Geil. Der Traum vom Fliegen ist hiermit bezahlt. Herzlichen Glückwunsch, Monika.
3: Ich danke euch.
0: Sehr, sehr gerne. Und um 12 Uhr wird der nächste Traum wahrgemacht. Da ziehen wir schon die nächste Rechnung.
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0: heißt, wie heißt der Stellvertreter vom Chef? Das ist der Chef.
1: Co-Chef.
0: Schönen Co-Freitag euch.
1: Okay, Vize.
0: Schönen Vize-Freitag, gleich 20 nach 7.

0: Hattest du auch Tanzkurs früher am Ende der Schulzeit? Hier ist die neue 107.7, dann wollen wir doch mal schauen, was hängen geblieben ist.
1: Oh mein Gott.
0: Hey, wenn wir schon Dirty Dancing Soundtrack spielen, Hungry Eyes, was glaubst du, was kann man darauf tanzen?
1: Meinst du, mir würde gerade auch nur ein Name einfallen. Warte, Chive bestimmt nicht.
0: Nee, Disco Fox geht und Rumba. Lang, kurz, kurz.

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3: Bundestrainer Jürgen Klopp nominiert heute den Kader für seine ersten Länderspiele.
17: Das nervt mich so, dass man mittlerweile am Tag vorher schon alles bekannt weiß, weil alles durchgesickert ist.
3: Vielleicht ist es bei ihm ja anders. Vielleicht kommt eine Riesenüberraschung. Eins unserer Themen jetzt. Es ist Donnerstagmorgen, 7.30 Uhr.
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3: Mit Stefanie Häuslein.
19: Guten Morgen. Die Regierungen in Europa suchen Wege aus der Spritpreisklemme. Bundeswirtschaftsministerin Reiche hat vorgeschlagen, die Mehrwertsteuer für Kraftstoff zeitweise von 19% auf 7% zu senken. Der Vorschlag wird kritisiert, weil er selbst Bestverdiener entlastet. Finanzminister Klingbeil plädiert für eine Übergewinnsteuer.
20: Deswegen fordert
8: Einheit sein. Die SPD jetzt auch seit Wochen, dass der Preisdeckel hier in Deutschland kommt. Und die Kombination von Übergewinnsteuer, Preisdeckel, das ist ein wirksames Instrument.
19: Frankreich verlängert die Tankzuschüsse für Landwirtschaft, Bau und Fischerei. Italien verzichtet ein Jahr lang auf die Kfz-Steuer für kleine Pkw und alle Motorräder und Roller. Die Bundesregierung hat einen Plan gegen den organisierten Sozialbetrug vorgelegt. Der Austausch zwischen Behörden soll verbessert werden, damit niemand mehr doppelt kassieren kann. Bei Schwarzarbeit wird der Arbeitgeber stärker belastet. Kommunen sollen Schrottimmobilien enteignen dürfen. Und wenn jemand per Haftbefehl gesucht wird, wird ihm künftig alles gestrichen. Außerdem werden bisher viele Menschen aus dem Ausland hier in Minijobs gelockt, müssen dann aufstocken und das Geld abgeben. Auch dieses Schlupfloch wird geschlossen. Und jetzt weitere Meldungen in Kürze. Deutschlands größter Offshore-Windpark geht heute an den Start. Die 64 Windräder in der Nordsee können rechnerisch 1,1 Millionen Haushalte mit Strom versorgen. Gebaut hat den Park komplett ohne staatliche Subventionen der Karlsruher Energieversorger NBW. Der US-Kongress hat ein Sanktionspaket gegen Russland verabschiedet. Nun muss Präsident Trump es noch unterzeichnen. Es richtet sich vor allem gegen die russische Schattenflotte der Ölwirtschaft und es soll russische Vermögen in den USA einfrieren. Und in der Fußball-Europa League ist Leverkusen mit einem Heimsieg in die Ligaphase gestartet. Gegen den slowenischen Meister Celje gewannen die Leverkusener 2:0. Hoffenheim spielt heute Abend auf Kreta.
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3: Guten Morgen, hier ist das Wetter für uns in Baden-Württemberg. In Schwäbisch Gmünd messen wir aktuell 9 Grad, in Pforzheim 10 und in Konstanz 12 Grad.
17: Ausgerechnet am Bodensee ist das
3: am geil. Weil stellenweise hängt halt wieder Nebel, da klar. Wo nicht, ist es dann auch milder. Tagsüber dann mal Sonne, mal ziehen aber auch Wolken durch und morgen erst nass, später aber auch wieder freundlicher bei um die 20 Grad. 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
17: Ja, auf den Straßen sieht man's. Nach 3 Tagen habt ihr gesagt, es reicht. Jetzt bleibe ich am 4. Tag bleibe ich daheim nach den Ferien. Nix los um 7.33 Uhr. Eine Meldung betrifft euch auf der A8, unsere Lieblingsbaustelle bei Pforzheim. In Fahrtrichtung Stuttgart, 5 Kilometer stockender Verkehr. Wenn ihr was seht, Staus oder Blitzer, immer kostenlos melden. 0800 24 7 107 7. 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
3: Guten Morgen, wir haben die meisten 80er, die meisten 90er, die meiste Musik. Jetzt Classic Rock von Alice Cooper und Poison.
17: Wir wissen, was ihr morgens braucht. Baden-Württembergs rockigste Morningshow. Hanna und Nikolaus hier. Schönen Donnerstag.
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0: 30. Ihr hört die neue 107.7 und es sieht doch so aus, wie wenn wir ein schönes Spätsommerwochenende bekommen. Schon heute Morgen, aber ich möchte betonen, nicht ich war's, die vorhin gesagt hat, boah, ist das kalt.
1: Doch auch in Ordnung, dass es kalt ist. Das gefällt mir ja, dass es kalt ist. Es stört mich nicht.
0: Ach, du darfst also sagen.
1: Schönen frischen Morgen.

mir gerade gesagt, mir gefällt's, dass es wieder so frisch ist morgens. Mhm. Hier ist die neue 107.7. Ich habe gestern im Internet ein Bild von einem heulenden Mann gesehen, wo drunter stand, wenn du merkst, dass wieder die Hoodie-Saison beginnt. Die beste Saison des Jahres. 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

0: Annas Sohn hängt zwischen den Welten. Er ist noch nicht in der Schule, aber irgendwie ist er auch kein richtiges Kindi-Kind mehr. Er ist jetzt
1: Vorschüler.
0: Und für die Gruppe suchen wir verzweifelt den ganzen Morgen einen Namen. Mal gucken, ob er helfen kann. Es ist 7:15.
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3: Guten Morgen, meine Lieben. Grüßt euch.
1: Hi Jens.
0: Morgen, Jens.
3: Ja, jetzt müssen wir mal ein bisschen kreativ machen. Da will ich auch mitmachen. Und zwar sucht ihr ja Name von Linus Gruppe. Und das heißt, ich weiß noch, das war früher ja immer klar geregelt. Das waren einfach, was weiß ich, die Seepferdchen oder die Eichhörnchen oder sonst irgendwas.
1: Da ist man jetzt kreativer.
3: Genau. Ja, wir brauchen ein bisschen was Besseres. Also ich hätte zum Beispiel die Hosebambo. Das wäre zum Beispiel für mich.
0: Ich hab
1: den
0: schon
1: Fehler
0: Ärger
1: hat
0: gekriegt.
1: Nikolaus
0: genau.
1: auch schon
0: Pass
1: gemacht.
0: Auf.
1: Ihr müsst dran denken, das sind jetzt die Größen im Kindergarten. Also das muss irgendwas Mächtiges
0: Richtig.
1: Sein.
0: Ich wollte nämlich auch sagen, die Cini-Minis passt aber nicht, weil sie sind jetzt die Cini-Biggies, findet Hannah aber überhaupt nicht gut am Ende des Tages. Okay. Wir haben schon einen tollen Vorschlag von Marcel aus Göppingen bekommen. Der sagt, wie wär's mit die Aussteiger? Weil sie sind ja jetzt die Aussteiger aus dem Kindergarten.
1: Ja, das ist für uns Erwachsene ein richtig cooler Name. Ich finde das auch gut. Vielen Dank für den Vorschlag, aber sowas findet ein Kind nicht gut.
3: Ah, okay. Ja, das stimmt. Wie wär's mit dem Maultäschler? Weißt du, dieses, ja, wir sind fertig. Das ist okay.
1: Keine Verniedlichung. Wenn dann die Maultaschen.
3: Die Maultaschen. Oh ja, oh, stimmt ja. Oh, ich bin halt Schwab.
0: Ich habe noch einen musikalischen Vorschlag. Statt AC/DC, sie sind ja jetzt die Vorschüler ABCD.
1: Ja, kapieren sie nicht.
0: Ist egal. Manchmal müssen Kinder auch einfach spuren. Wenn ich denen sage, das ist ein witziger Name.
1: ABC-Schützen oder so, das ist ja...
3: Ja,
1: das
3: bei der Bundeswehr warst du doch die letzten 10 Tage warst die Ausscheider. Das ist auch so was, wo ich sage,
1: eklig an.
3: Ja, das hört sich wirklich eklig an. Heute würde ich das nie wieder benutzen. Aber
0: ich glaube, ich hab's. Ist es nicht so, dass man als Älteste im Kindergarten den anderen die Schuhe zubindet?
1: Lino kann sie auch
0: Okay, perfekt, alles klar. Sonst hätte ich gesagt, die Schnürsenkler. Oder irgendwie sowas, weißt du?
1: Die Schnürsenkler.
0: Ja.
1: Also bei Schnürsenkler bin ich mir sicher, dass jedes zweite Kind das nicht aussprechen kann.
0: Auch richtig. Okay, wir brauchen da noch ein bisschen Hilfe, Jens. Ja. Vielen lieben Dank für deine Kreativität. Wir hören uns morgen früh wieder um 7:45. Hau rein.
3: Jawohl, dann kommt alle gut durch. Bis morgen.
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0: ich habe mich gerade neu in Bonnie Tyler verliebt. Diesen Song, Never Say Never Again, James Bond-Fans haben sofort erkannt. Das ist der Titelsong zum Film Sag Niemals Nie. Aha. Wäre eine große Chance für sie gewesen, diesen Song zu singen. Hat sie gehört und gesagt, boah, das macht ihr besser ohne mich. Also da fühle ich gar nichts.
1: Kann ich verstehen.
0: Ich auch. Total Eclipse of the Heart. 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

0: 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Sitzt jetzt ganz Baden-Württemberg vom Radio und fragt sich, was reimt sich auf Boden? Verdammt nochmal.
1: Bestimmt.
0: 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Einen schönen Donnerstag. Auf dass es euren Körper gut geht.
1: Guten Morgen.
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1: Bei den Spritpreisen tut sich was, zumindest in anderen Ländern in Europa. Deutschland sucht noch nach Lösungen. Eins unserer Themen jetzt. Es ist Donnerstagmorgen, 8 Uhr.
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1: Mit Stefanie Häuslein.
19: Guten Morgen. Die Bundesregierung hat einen Plan gegen den organisierten Sozialbetrug vorgelegt. Der Austausch zwischen Behörden soll verbessert werden, damit niemand mehr doppelt kassiert. Bei Schwarzarbeit wird der Arbeitgeber stärker belastet. Kommunen sollen Schrottimmobilien enteignen dürfen. Und wenn jemand per Haftbefehl gesucht wird, wird ihm künftig alles gestrichen. Außerdem werden bisher viele Menschen aus dem Ausland hier in Minijobs gelockt, müssen dann aufstocken und das Geld abgeben. Auch dieses Schlupfloch wird geschlossen. Die hohen Spritpreise bringen die Regierungen in Europa zum Handeln. Italien streicht für ein Jahr die Kfz-Steuer für kleine Autos und Roller. Frankreich verlängert die Tankzuschüsse unter anderem für die Landwirtschaft. Die Die Bundesregierung sucht noch Lösungen. Wirtschaftsministerin Reiche will die Mehrwertsteuer für Kraftstoff zeitweise senken und oder Direktzahlungen an Verbrennerfahrer leisten. Finanzminister Klingbeil will eine Steuer auf die Übergewinne der Ölkonzerne. Das lehnen Reiche und Bundeskanzler Merz ab. Und jetzt weitere Meldungen in Kürze. Der US-Kongress hat ein Sanktionspaket gegen Russland verabschiedet. Nun muss Präsident Trump es noch unterzeichnen. Es richtet sich vor allem gegen die russische Schattenflotte der Ölwirtschaft und es soll russische Vermögen in den USA einfrieren. Soziale Netzwerke sollen in der EU künftig erst ab 13 erlaubt sein. Das hat EU

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1: Guten Morgen, hier ist das Wetter für uns in Baden-Württemberg. Die meiste Sonne bekommen wir heute im Süden des Landes ab. In Ludwigsburg bekommen wir 22 Grad, ebenso bei euch in Fellbach im Rems-Murr-Kreis und in Ulm 20 Grad. Morgen ist es dann erst trüb und teils regnerisch, später dann aber auch wieder sonnig, dabei aber ein bisschen kühler. 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
2: 3:08, die neue 107.7 Verkehrsservice. Bitte vorsichtig fahren auf der A6 bei der Überleitung zur A5 am Walldorfer Kreuz. Wenn ihr da Richtung Heidelberg abbiegen wollt, vorsichtig. Gegenstände auf der Fahrbahn, ungesicherte Unfallstelle in der Überleitung. Dann haben wir einen frischen Unfall im Kreis Tübingen. Aufpassen auf der B28 zwischen Rottenburg Nord und dem Abzweig nach Wendelsheim hat's gescheppert. Und der längste Stau ist, wie so oft bei Pforzheim an der A8, 7 Kilometer Stop and Go Richtung Stuttgart. Eure Staus und Blitzer, immer kostenlos, 0800 24 7 107 7. 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
1: Wir sind Hanna und Nikolaus.
2: Hallo.
1: Wunderschönen Donnerstagmorgen euch.
2: Der erste kleine Freitag nach den Ferien.
1: Ja.
2: Es ist soweit. Die meisten 80er und 90er. Jetzt mit den Scorpions.
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0: Und für viele ist es heute ein harter Arbeitstag, weil am vierten Tag nach den Ferien, da wird man auch nicht mehr auf die tolle Bräune angesprochen.
1: Oh.
0: Da sind die Höflichkeiten
1: vorbei. Du bist aber noch schön braun.
0: Ja, weil ich so viel in meinem Keller war.
1: Das ist mir gleich vorhin aufgefallen.
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0: Ich sehe es ja selbst bei meinem 5-jährigen Sohn, ja. Wenn der einen Plan hat, dann wird er durchgezogen. Egal, ob das klappt oder nicht.
1: Ob es blaue Flecken gibt.
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1: Und ist das schön, oder?
3: Hallo, Nikolaus hier. Guten
0: Hallo.
3: Morgen, ihr Lieben. Wir durften der 6-jährigen Lea heute einen großen Traum erfüllen. Sie will unbedingt fliegen.
0: Und deswegen hat ihre Mama Monika uns die Rechnung für einen Besuch im Windkanal geschickt. Gerade um 7:15 haben wir sie gezogen. Monika hat angerufen, also geht der ganze Spaß jetzt auf uns.
3: Und Monika, sag du doch am besten einfach mal, wann hast du gemerkt, dass deine Lea, ja, ich sag mal, mit dem Messer zwischen den Zähnen auf die Welt gekommen ist hier?
4: Oh Gott, eigentlich von, ja, seit einem Jahr. Also es ist ein kleiner Wirbelwind.
0: Okay. Ja. Okay, dann hattest du bestimmt schon viel Spaß.
4: Ja, aber tatsächlich toi toi toi, immer Glück. Also Kinder haben ja immer irgendwie so die Katzen, sieben Leben, dass immer toi toi toi nicht so viel passiert.
0: Du hast schon gesagt, sie ist mit dem Regenschirm da runtergesprungen, weil sie fliegen wollte.
3: Auf die Idee muss man ja auch erstmal kommen, oder?
0: Eigentlich
3: oder habt
0: clever.
3: Ihr Mary Poppins also geguckt zufällig, weil die macht es.
4: Nee, tatsächlich nicht, aber ich finde es halt, also dieses Kreative ist natürlich toll, ne? Wenn nichts
0: Absolut.
4: Passiert, also man kann sie ja nicht nur in Watte packen.
3: Und das ist ja auch, das ist ja eine goldene Zeit, deswegen finde ich so geil, dass du das auch unterstützt und dass du nicht sagst, oh, muss man mal langsam machen und ich will jetzt hier nicht diese Ader fördern, weil überlegt mal, also ich weiß nicht, wann ihr das letzte Mal auf einem 3-Meter-Brett gestanden seid.
0: Vorgestern.
3: Da bin ich früher bedenkenloser runtergesaut als heutzutage. Das ist ja auch einfach geil, wenn man sich um nichts Sorgen macht noch.
4: Ja, das ist ja wie beim Skifahren, das ist bei allem. Ne? Umso älter du wirst, umso mehr ist der Kopf mit dabei und man kriegt Panik, eben 3-Meter-Brett. Als ich das letzte Mal drauf stand, dachte ich auch, Halleluja, aber jetzt kann ich nicht nochmal runter.
3: Ey, das klingt, als hättest du da ja eine kleine Ronja-Räubertochter daheim. Und da wünschen wir dir einfach ganz viel Spaß. Unglaublich gerne zahlen wir die Rechnung, dass deine 6-jährige Tochter fliegen darf. 420 Euro. Glückwunsch.
4: Dankeschön. Ich freue mich total.
0: Ja, und um 12 Uhr
3: zahlen wir dann die ersten Flugstunden wahrscheinlich.
0: Seid ihr dann vielleicht ihr dran? Ja. Welchen Traum habt ihr denn? Schickt uns eure Rechnungen über die neue 107.7.de. Wir ziehen heute ja noch um 12, aber auch um 16 Uhr. Die neue 107.7 hier. 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

0: Ihre beste Zeit hatte die Cutting Crew in den 80ern. In den 90ern hat sich dann so langsam angebahnt, dass das das Ende sein wird für die Band. Und woran haben sie das gemerkt? Die Plattenfirma hat sie nur noch als Vorband gebucht für eine Show, bei der zwei übergewichtige Damen mit pink gefärbten Pudeln die Headliner waren.
1: Hört sich nach RTL Mittagsprogramm an, finde ich geil. Die Cutting Crew, zum Glück sind sie da weggekommen. 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

0: 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Nachher mit der meisten Musik bei euch beim Arbeiten. Und Hammer Classic Rock. Led Zeppelin mit ihrer Hymne am Start. 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
0: Guten Morgen. Hier ist das Wetter für uns in Baden-Württemberg. In Riedlingen im Alb-Donau-Kreis messen wir aktuell 9 Grad. In Esslingen 11 und bei euch in Crailsheim auch immer noch nur 9 Grad. Bis zum Wochenende bekommen wir jetzt einen Wolken-Sonne-Mix. Immer mal wieder kann es aber auch regnen. 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
18: Kurz nach 8:30 die neue 107.7 Verkehrsservice. Vorsichtig, frischer Unfall, der ist ungesichert auf der A8 zwischen Stuttgart-Degerloch und dem Flughafen in Fahrtrichtung Ulm. Vorsichtig fahren. Liegenbleiber, ganz gefährlich im Baustellenbereich. Vorsichtig auf der A6, Höhe Mannheim-Schwetzingen, aktuell die rechte Spur gesperrt. Und Unfallaufnahme bei euch auf der A5 zwischen Ladenburg und Dossenheim. Ebenfalls rechte Spur dicht und 5 Kilometer Stop and Go Richtung Heidelberg. Eure Staus, eure Blitzer. Immer kostenlos 0800 24 7 1077. 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
18: Hallo.
0: Wir haben die meisten 80er, die meisten 90er, die meiste Musik.
18: Und hier ist unsere Haus- und Hofband quasi. Hier sind AC/DC, You Shook Me All Night Long. Schönen Donnerstag.
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0: Christoph aus Ellhofen im Kreis Heilbronn hat noch einen Namensvorschlag für die Vorschulgruppe von deinem Sohn Lino.
1: Ah, ich höre.
0: Schuwidu.
1: Schuwidu?
0: Schulkind wirst du. Quasi eine Abkürzung, aber ich find's gut, weil es erinnert mich an ein Dschungelbuch.
2: Oh, Schuwidu.
1: Ja, die Schuwidus.
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1: Steven Tyler mit L. Will Smith, I don't want to miss a thing. Und vielleicht kennst du ja den Running Gag in meiner Familie. Ich werde immer mal wieder gefragt, wie es mit der Skisprungkarriere aussieht. Mhm. Weil ich bin ein Martin Schmidt, Sven Hannawald Kind. Okay. Ich wollte immer Skispringer werden, aber hat dann doch ein bisschen der Mut gefehlt, ein bisschen der Mumm. Mhm,
2: ganz im Gegenteil zur 6-jährigen Lea.
1: Ja.
2: Die ist bereit, endlich zu fliegen.
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1: Guten Morgen.
2: Hallo.
1: Hanna und Nikolaus hier und wir dürfen Lea diesen Traum jetzt erfüllen. Zusammen mit ihrer Mama, mit Monika, geht's jetzt in den Windkanal.
2: In sowas war ich auch schon mal drin. Das ist mega cool, ja. Könnt ihr euch vorstellen, wie so eine Röhre, wo unten ganz viel Luft reingepustet wird. Und wenn du dann locker bleibst und dich da quasi reinhängst, dann wirbelst dich so nach oben.
1: Ja, genau. Aber Monika geht da mit ihrer Tochter hin, bevor die weiter versucht, auf eigene Faust das Fliegen zu lernen. Die ist sehr kreativ. Vor kurzem ist sie mit einem Schirm vom Klettergerüst so Mary Poppins-mäßig runtergesprungen zum Fliegen.
2: Und Lea hat ihre Mama auch heute Morgen, während wir mit ihr telefoniert haben, schon ganz gut auf Trab gehalten.
1: Ja, kann man sagen, ne?
4: Warte kurz bitte.
1: Oh, gibt's Ärger?
4: Ja, die Kleine. Die muss ich fertig machen für die Schule.
2: Oh.
4: Hat aber schon gesagt, dass ich sie abmelden soll, weil die Schule ist ihr zu lang. Die hat sich das
1: schon nach ein paar Tagen gesagt, Mama, das ist nichts für mich.
4: Sie will wieder zurück in die Kita.
2: Erste Klasse und gleich mal, okay, nicht schlecht.
1: Sie will Pilotin werden.
2: Genau.
1: Das war's. Erste Klasse, wie war die Einschulung? Alles gut? Spaß gemacht?
4: Schön, ja. Die Einschulung war toll, da hat sie sich auch noch total gefreut.
2: Und dann hat sie gemerkt, oh Gott, wo bin ich hier gelandet? Und dann war es vorbei.
4: Ja, so lange sitzen und zuhören und ruhig sein, müssen sie sich dran gewöhnen.
1: Das hätte ich ja jetzt gar nicht vermutet bei deiner Tochter. Bei dieser Geschichte. Wir hoffen, sie hält dich weiter so schön auf Trab und wir wünschen euch ganz viel Spaß beim Fliegen. Windkanalrechnung für 420 Euro geht auf uns.
4: Dankeschön.
2: Sehr, sehr gerne. Und um 12 Uhr ziehen wir dann hier auch schon die nächste Rechnung.
1: Jawohl.
2: Also noch jede Menge Zeit, uns Rechnungen zu schicken. Geht ganz einfach über unsere Homepage, die neue 107.7.de.

0: was über kreative Kinder. Der Sohn von Roger Taylor ist für diesen Songtitel verantwortlich, weil er immer gesagt hat, Radio Kaka, Radio Kaka. 8:48 Uhr.
1: Morgen.

0: Ich habe ein Herz für echte Rockstars, die auch mal für den einen oder anderen Skandal sorgen, ne?
1: Mhm.
0: Ich habe auch ein Herz für so ganz ruhige, introvertierte Künstler, die von Partys und so gar nichts wissen wollen. Aber das größte Herz habe ich für Marie Fredriksson. Introvertiert, ganz ruhig, nie groß Exzesse, aber wohl unglaublich trinkfest, die Frau.
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0: 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Hier sind Roxette bei der 977. Dangerous.

Es ist kurz vor neun. Hier ist die neue 107.7 mit dem epischen guten Morgen Rocksong.

0: Mir tun auch die Knochen weh.
1: Wann?
0: Ich schieb's mal auf den Wetterumschwung. Ich bin jetzt in dem Alter angekommen.
1: Oh, okay.
0: Hier ist die neue 107.7. Wir sind fühlig in dem Alter. Schönen Donnerstag euch.
1: Guten Morgen. 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
15: Italien macht vor, wie es gehen kann. Wegen der hohen Spritpreise wird die Kfz-Steuer ein Jahr lang fast komplett ausgesetzt. Eins unserer Themen jetzt. Es ist Donnerstagmorgen, 9 Uhr.
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16: Guten Morgen. Die Bundesregierung hat einen Plan gegen den organisierten Sozialbetrug vorgelegt. Bisher werden viele Menschen, vor allem aus Osteuropa, hier in Minijobs gelockt, in Schrottimmobilien zur Miete untergebracht, müssen dann aufstocken und das Geld abgeben. Künftig wird bei Schwarzarbeit der Arbeitgeber stärker belastet. Kommunen sollen Schrottimmobilien enteignen dürfen. Der Austausch zwischen Behörden wird verbessert, sodass niemand mehr doppelt kassieren kann. Und wer per Haftbefehl gesucht wird, dem wird künftig alles gestattet. Die Regierungen in Europa suchen Wege aus der Spritpreisklemme. Frankreich verlängert den Tankzuschuss unter anderem für die Landwirtschaft. Italien streicht für ein Jahr die Kfz-Steuer für Kleinwagen und Roller. Und die Bundesregierung berät noch. Wirtschaftsministerin Reiche will die Mehrwertsteuer für Kraftstoff zeitweise senken. Eine Übergewinnsteuer lehnen Reiche und Bundeskanzler Merz ab. Aber Finanzminister Klingbeil sagt:
17: Deswegen fordert die SPD jetzt auch seit Wochen, dass der Preisdeckel hier in Deutschland kommt. Und die Kombination von Übergewinnsteuer, Preisdeckel, das ist ein wirksames Instrument.
16: Derweil hat der Diesel in Deutschland heute einen Rekordpreis erreicht. Der Liter kostete am Morgen 2,45 Euro. Und jetzt weitere Meldungen in Kürze. Die USA verweigern Palästinenser-Präsident Abbas erneut die Teilnahme an der UN-Vollversammlung in New York. Die USA stellen ihm und weiteren palästinensischen Vertretern keine Visa aus. Zur Begründung heißt es, die Palästinenserführung untergrabe Friedensbemühungen. Deutschlands größter Offshore-Windpark geht heute an den Start. Die 64 Windräder in der Nordsee können rechnerisch 1,1 Millionen Haushalte mit Strom versorgen. Gebaut hat den Park komplett ohne staatliche Subventionen der Karlsruher Energieversorger NBW. Und Bundestrainer Jürgen Klopp nominiert heute den Kader für seine ersten Länderspiele. Wie die Bild erfahren hat, sind 4 VfB-Spieler dabei: Führich, Mittelstädt, Wagnumann und erstmals Finn Jeltsch. In genau einer Woche geht es los mit dem Länderspiel gegen die Niederlande.
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15: Guten Morgen, hier ist das Wetter für uns in Baden-Württemberg. Von

0: Fahrtrichtung Karlsruhe zwischen Stuttgart-Möhringen und dem Kreuz Stuttgart. A831 zwischen Stuttgart-Vaihingen und dem Kreuz Stuttgart. Vorsichtig, kaputtes Auto blockiert aktuell die rechte Spur. Und die zwei längsten Staus. Einmal A8 bei Pforzheim, Fahrtrichtung Stuttgart 6 Kilometer Stop and Go. Und A5 zwischen dem Weinheimer Kreuz und Dossenheim. Rechte Spur gesperrt, 6 Kilometer Stau. Eure Staus, eure Blitzer immer kostenlos. 0800 24 7 1077. 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
2: Anna und Nikolaus hier.
0: Hallo.
2: Schöne Einschulungsfeier euch, wenn eure Kinder dieses Jahr dran sind.
0: Wir liefern zur Party die meisten 80er und 90er. Classic Rock jetzt mit Kenny Loggins.
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0: denn heute deine kurze Hose hin?
1: Dreiviertelshose. Guck, ich habe knöchelfrei an.
0: Naja.
1: Mal mit der Ruhe.
0: Aber Kniestrümpfe bis unter die Achsel.
1: 20 Grad heute Mittag, auch wenn es im Vergleich zu dem restlichen Sommer ein bisschen frischer ist.
0: Und dann kommt die kurze Hose wieder.
1: Natürlich. Heute Mittag seht ihr mich oberkörperfrei. 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

0: Viertel nach neun ist es, Baden-Württembergs rockigste Morningshow hier mit Hanna und Nikolaus.
1: Frage, als jemand, der davon keine Ahnung hat, hat man als Mama nicht dauerhaft Angst? Also so nach dem Motto, was hat mein kleiner Michel aus Lönneberger wohl als nächstes?
2: Dran. Ja? 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
1: Okay.
0: So ein bisschen Segen und Fluch zugleich. Ja, als Mama ist man stolz, wenn die Kinder mutig sind und Sachen ausprobieren.
1: Allerdings hat
0: sich mein Sohn jetzt auch noch nie von einem Klettergerüst gestürzt.
1: Ganz im Gegenteil zu der Tochter von Monika, die 6-jährige Lea. Ganz tolles Mädchen.
3: Sie möchte unbedingt fliegen. Sie hat sich irgendwie in den Kopf gesetzt, dass sie fliegen möchte. Und ich musste sie aus dem Hort auch schon mal abholen, weil sie sich gedacht hat, sie springt vom Rutschenturm mit ihrem Schirm.
0: Oh nein, hat sie sich wehgetan?
3: Ja, auf den Arm gefallen, aber zum Glück war nichts weiter Schlimmes. Oh. Nächsten Tag hat sie sich dann aber auch im Bastelraum schon Flügel gebastelt. Und jetzt dachte ich, müssen wir dann mal wirklich fliegen, dass sie nicht noch irgendwie einen neuen Mist macht.
0: Ja, dafür geht er ja jetzt in so einen Windkanal. Ich war auch schon mal in so einem Teil. Und ich muss sagen, die Besten sind die Kinder. Erwachsene stellen sich da manchmal ganz dumm an und Kinder gehen rein und fliegen los und die Erwachsenen hängen wie so ein Sack da drin. Das ist ganz lustig.
3: Ja, ich glaube, weil die Erwachsenen sind immer so verkopft. Die Kinder machen einfach.
0: Genau. Machst du dann auch mit?
3: Ja, ich glaube schon. Ja.
0: Cool.
1: Geil. Der Traum vom Fliegen ist hiermit bezahlt. Herzlichen Glückwunsch, Monika.
3: Ich danke euch.
0: Von welchem Traum habt ihr? Eine neue Couch oder einfach mal einen Tag lang Wellness machen? Einfach Rechnungen oder wie Monika auch einen Kostenvoranschlag schicken. Geht ganz schnell über die neue 107.7.de.
1: So, und jetzt bringen wir alle Eltern, die so verrückte Kinder haben, erstmal ein bisschen runter. Mit bestem Rock und Pop. Hier ist die neue 107.7 und das ist der ganz entspannte Bob Dylan mit Knocking on Heaven's Door.

0: liebe den Bass in diesem Song. Dü, dü, dü, dü, dü. Geil. 9.18 Uhr. Knocking on Heaven's Door. Schönen Donnerstag euch.
1: Morgen.

0: Ich habe jetzt im Zuge unseres Umzugs eine uralte Phil Collins-Platte wieder entdeckt. Quasi unberührt, weil ich sie einfach vergessen hatte. Und da ist auch innen drin in der Einlage noch der offizielle Phil Collins Shop. Und ich bin jetzt am Überlegen, ob ich mir so ein T-Shirt bestelle, weil $6.
1: Gibt's es noch?
0: Nee, beziehungsweise Pfund sind es ja natürlich. Ja, genau. Also wirklicher Schnapper. Bester Rock und Pop in the air tonight.

0: 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Und Hammer Classic Rock. 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
0: Schönen guten Morgen. Hier ist das Wetter für uns in Baden-Württemberg. In Schwäbisch Gmünd messen wir aktuell 12 Grad, in Pforzheim 13 und in Konstanz 14 Grad. Jetzt tagsüber haben wir einen Mix aus Sonne, aber auch mal Wolken. Morgen kann es dann erstmal noch nass sein, aber später wird es auch wieder freundlich bei um die 20 Grad. 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
2: Gleich wird's 21:30, die neue 107.7 Verkehrsservice. Vorsichtig, Gegenstände auf der B27, aktuell zwischen Derendingen und Gomaringen. Vorsichtig fahren, wenn ihr Richtung Balingen unterwegs seid. Dann haben wir immer noch den Unfall auf der A8 zwischen Stuttgart-Möhringen und dem Kreuz Stuttgart. Betrifft euch, wenn ihr von Stuttgart Richtung Karlsruhe fahrt, aktuell knapp 5 Kilometer Stop and Go. Und Unfallaufnahme auf der A5 zwischen Ladenburg und Dossenheim in Fahrtrichtung Heidelberg, noch 3 Kilometer Stau. Eure Staus und Blitzer immer kostenlos 0800 24 7 1077.
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2: Yes.
0: Wir sind Hanna und Nikolaus. Guten Morgen.
2: Wir begleiten euch ins Geschäft mit den meisten 80ern, den meisten 90ern, der meisten Musik. Und hier ist ein dickes Brett von Billy Idol.
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0: So, und dein Sohn ist jetzt eigentlich zu alt für den Kindergarten, aber zu jung für die Schule. Nee, der ist jetzt offiziell
1: Vorschüler.
0: Und für die Gruppe brauchen sie jetzt einen Namen.
1: Genau, also die Vorschüler letztes Jahr hießen bei uns zum Beispiel Flitzer.
0: Flitzer. Hubert hat zwei Vorschläge und ich weiß, du wirst beide lieben. Die Entdeckerbande.
1: Oh,
0: Zukunftshelden.
1: Ja.

0: erste. Der erste Vize-Freitag nach den Ferien.
1: Der erste Donnerstag.
0: Da kann ich es verstehen, wenn ihr am liebsten wieder wegfliegen wollt. Aber tut uns einen Gefallen, bevor ihr euch irgendwie selbst ein Flugzeug baut oder so. Schickt uns lieber die Rechnung für Nächtes.
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1: Lea, die sechsjährige Tochter von Monika, ist ein kreatives Kind.
0: Oh ja.
1: Sie hat sich gedacht, so schwer kann das mit dem Fliegen doch gar nicht sein. Hat sich einen Regenschirm genommen und wollte damit vom Klettergerüst einfach runtersegeln.
0: Ja, und dass Monika so eine besonders kreative Tochter hat, das weiß sie nicht erst da. Also das weiß sie schon länger, glaube ich.
3: Eigentlich schon, ja, seit so einem Jahr. Also es ist ein kleiner Wirbelwind.
1: Okay.
3: Aber tatsächlich toi toi toi, immer Glück. Also Kinder haben ja immer irgendwie so die Katzen im Leben, dass immer toi toi toi nicht so viel passiert.
1: Du hast schon gesagt, sie ist mit dem Regenschirm da runtergesprungen, weil sie fliegen wollte.
0: Auf die Idee muss man ja auch erstmal kommen, oder?
1: Eigentlich
0: oder habt
1: clever.
0: Ihr Mary Poppins also geguckt zufällig, weil die macht es.
3: Nee, tatsächlich nicht, aber ich finde es halt, also dieses Kreative ist natürlich toll, ne? Wenn nichts
1: Absolut. Passiert,
3: also man kann sie ja nicht nur in Watte packen. Bringt
0: das
3: ja auch
0: ist
3: nicht.
0: Ja auch, das ist ja eine goldene Zeit, weil überlegt mal, also ich weiß nicht, wann ihr das letzte Mal auf einem 3-Meter-Brett gestanden seid.
1: Vorgestern.
0: Aber da bin ich früher bedenkenloser runtergesaut. Als heutzutage. Das ist ja auch einfach geil, wenn man sich um nichts Sorgen macht noch.
3: Ja, das ist ja wie beim Skifahren, das ist bei allem. Ne? Umso älter du wirst, umso mehr ist der Kopf mit dabei und man kriegt Panik, eben 3-Meter-Brett. Als ich das letzte Mal drauf stand, dachte ich auch, Halleluja, aber jetzt kann ich nicht nochmal runter.
1: Ja, und damit Lea nicht weiter versucht, sich selbst das Fliegen beizubringen, geht's jetzt in den Windkanal.
0: Mega
1: die
0: Idee.
1: Rechnung über 420 Euro geht auf uns. Glückwunsch nochmal.
0: Hier ist die neue 107.7 um 12 Uhr. Ist es ja vielleicht schon euer Traum, den wir für euch übernehmen. Da ziehen wir wie immer die zweite Rechnung des Tages. Mitmachen geht ganz easy in unserer die neue 107.7 App.

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Kennst du die Geschichte hinter diesem Song? Es ist Ende der 90er auf Long Island, New York. Brandon Brown von Wheaties sitzt nachdenklich am Fenster. In letzter Zeit denkt er oft an seine Schulzeit zurück. Als Außenseiter. Mit Metal-Shirts. Alle halten ihn für komisch. Für einen Dirtbag. Einen Loser. Brandon Brown weiß es noch nicht. Doch mit dem Song, den er jetzt schreibt, wird er seine Kindheit aufarbeiten. Als der Junge mit Iron Maiden auf dem Shirt und einem Mädchen, das plötzlich doch auf denselben Kram steht. Ich bin nur ein Teenager-Drecksack, singt er. Wheaties. Teenage Dirtbag wird zur Außenseiterhymne für alle, die nie ganz reingepasst haben. 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

0: Was ist krasser an der Geschichte? Dass Paula Abdul mal einen Flugzeugabsturz überlebt hat. Und zwar wirklich einen astreinen Absturz. Oder dass es bis heute keine Aufzeichnung dazu gibt. Es gibt keinen Bericht zu diesem...
1: Erfunden?
0: Na, also, ich hoffe mal schwer nicht. Aber in den 80ern, da ist sowas halt mal noch durchgerutscht, ne?
1: Boah.
0: Straight up. 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
19: Gute Nachrichten aus der deutschen Industrie. Die hat nämlich so viele Aufträge wie nie. Eins unserer Themen jetzt. Es ist Donnerstagvormittag, gleich 10 Uhr.
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19: Mit Stefanie Häuslein.
20: Guten Tag. Die Bundesregierung sagt dem organisierten Sozialbetrug den Kampf an. Sie hat einen 10-Punkte-Plan vorgelegt. Unter anderem soll es bei ausbeuterischen Beschäftigungsverhältnissen schwieriger werden, aufzustocken. Bei Schwarzarbeit wird der Arbeitgeber stärker belastet. Kommunen sollen Schrottimmobilien enteignen dürfen. Der Austausch zwischen Behörden wird verbessert, sodass niemand mehr doppelt kassieren kann. Und wer per Haftbefehl gesucht wird, dem wird künftig alles gestrichen. Nach Benzin hat gestern auch Diesel einen Rekordpreis erreicht mit 2,453 € im Tagesschnitt. Europaweit suchen Regierungen Entlastungsmöglichkeiten. Italien streicht die Steuer auf Kleinwagen und Roller. Frankreich verlängert Tankzuschüsse für manche Branchen. In Deutschland sind eine Steuersenkung für Kraftstoff, Direktzahlungen, ein Preisdeckel und eine Übergewinnsteuer im Gespräch. Tommaso Duso als unabhängiger Berater der Bundesregierung hat bei Phoenix erklärt.
1: Direktzahlungen sind ökonomisch das beste Instrument. Eine direkte Zahlung kommt vollständig an. Und wir glauben, dass einkommensschwachen Haushalten diejenigen sind, die am meisten geholfen werden sollen. Wir denken nicht, dass diese Entlastung wie eine Gießkanne wirken soll. Das wäre zu teuer.
20: Und jetzt weitere Meldungen in Kürze. Die USA verweigern Palästinenser Präsident Abbas erneut die Teilnahme an der UN-Vollversammlung in New York. Die Behörden stellen ihm und weiteren palästinensischen Vertretern keine Visa aus. Zur Begründung heißt es, die Palästinenserführung untergrabe Friedensbemühungen. Die deutsche Industrie hat so viele Aufträge in den Büchern wie nie. Der Bestand reicht rechnerisch mittlerweile für 9 Monate Produktion. Die Autobranche schwächelt weiter. Für Rückenwind sorgen aber Flugzeuge, Schiffe, Züge und Militärfahrzeuge. Und Fußball-Deutschland ist gespannt. In wenigen Minuten will Bundestrainer Jürgen Klopp seinen ersten Kader nominieren. Es wird erwartet, dass 4 VfB-Spieler dabei sind. Führich, Mittelstädt, Wagnermann und erstmals auch Finn Jeltsch.
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19: Hier ist das Wetter für uns in Baden-Württemberg. Sonne heute mit ein paar Wolken, trocken. In Waldenbuch aktuell 15 Grad, in Märklingen 14 und in Menzingen im Kraichtal auch 15 Grad. 24 sind maximal heute drin. Morgen früh ein bisschen nass und sonst starten wir genauso schön wie heute ins Wochenende. 2 nach 10, die neue 107.7 Verkehrsservice. Vorsicht auf der A81, wenn ihr von Stuttgart nach Heilbronn fahrt. Zwischen Ludwigsburg-Nord und Pleidelsheim ungesicherter Unfall auf der rechten Spur. Und auf der A81 von Würzburg Richtung Heilbronn zwischen Kreuz Weinsberg und Weinsberg-Ellhofen liegen Reifenteile komplett über die Fahrbahn verstreut. A8 nach Stuttgart noch stockender Verkehr zwischen Kirchheim-Tech West und Esslingen. Da läuft eine Unfallaufnahme, 5 Kilometer. Und A8 Karlsruhe nach Stuttgart zwischen Kreuz Stuttgart und Flughafen Messe. 10 Kilometer stockender Verkehr. Eure Staus und Blitzer immer kostenlos. 0800 24 7 107 7. Gute Fahrt.
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19: Offiziell die letzten Sommertage jetzt und die meisten 80er dazu. Und obwohl 87 der Song nicht so erfolgreich war in den USA, der Heimat der Hooters, ist er hier bei uns in Deutschland immer noch die Hymne. Johnny B.
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0: ist der Rock und Pop. Kansas Dust in the Wind. Was war euer größter Traum, als ihr klein wart? Ich wollte als Kind immer mal Fallschirm springen und hab's dann auch mal gemacht. Aus 4000 Metern bin ich aus dem Flugzeug gesprungen. Es war der Hammer. Und Monikas Tochter geht so ähnlich.
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0: Die kleine Lea ist 6 Jahre alt und ihr größter Traum ist es, mal zu fliegen. Wie ein Vogel. Und bevor Lea wieder abgeholt werden muss von Mama Monika, weil sie sich mit einem Regenschirm vom Klettergerüst stürzt, ja, zahlen wir den Besuch im Windkanal. Über 400 Euro gehen auf uns. Richtig cool, weil es auch schon Mama machen. Und ich glaube für Lea genau das Richtige. Die ist nämlich laut Monika richtig kamikaze-mäßig unterwegs.
2: Eigentlich schon, ja, seit so einem Jahr. Also es ist ein kleiner Wirbelwind. Aber tatsächlich immer Glück. Also Kinder haben ja immer irgendwie so die Katzen. Sieben Leben, dass immer toi toi toi nicht so viel passiert.
3: Du hast schon gesagt, sie ist mit dem Regenschirm da runtergesprungen, weil sie fliegen wollte.
4: Auf die Idee muss man ja auch erstmal kommen, oder?
3: Eigentlich
4: oder
3: clever.
4: Habt ihr Mary Poppins also geguckt, zufällig, weil die macht es?
2: Nee, tatsächlich nicht. Aber dieses Kreative ist natürlich toll, ne? Wenn nichts
3: absolut
2: passiert, also man kann sie ja nicht nur in Watte packen. Dann ist ja wie beim Skifahren, ist bei allem, ne? Umso älter du genau wirst, umso mehr ist der Kopf mit dabei und man kriegt Panik, eben 3-Meter-Brett. Als ich das letzte Mal drauf stand, dachte ich auch, Halleluja, aber jetzt kann ich nicht nochmal runter.
0: Ja, kenn ich auch. Glückwunsch, Monika und Tochter Lea natürlich. Ganz viel Spaß im Windkanal wünschen wir euch. Und ich hoffe, eure Rechnung ist nachher mit dabei. Immer 7, 12 und 16 Uhr fischen wir ja eine aus allen raus und zahlen dann, wenn ihr euch rechtzeitig innerhalb von 3 Songs bei uns meldet. Viel Glück nachher für die Mittagspause.

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0: Hier ist das Wetter für uns in Baden-Württemberg. Es ist heute teilweise ein bisschen windig und ansonsten schön spätsommerlich mit Sonne und Wolken bis zu 24 Grad. Morgen früh kann es nass werden teilweise, wird dann aber ein trockenes Wochenende und warm für Mitte September. Blick auf die Straßen, 10.31 Uhr, die neue 107.7 Verkehrsservice mit einer Gefahrenstelle von der B28. Vorsicht von Reutlingen nach Tübingen, zwischen Jettenburg und Kusterdingen liegen Gegenstände. Auf der A8 Karlsruhe nach Ulm, zwischen Kreuz Stuttgart und Flughafenmesse 8 Kilometer Stop and Go und die A81 Stuttgart Richtung Heilbronn. Bisschen stockender Verkehr zwischen Ludwigsburg Nord und Pleidelsheim, da läuft eine Unfallaufnahme auf der Standspur. Dann wird geblitzt im Kreis Ludwigsburg in Schwieberdingen in der Ludwigsburger Straße, direkt nach der Unterführung. Und ihr dürft 50 fahren. Eure Staus und Blitzer immer kostenlos. 0800 24 7 107 7. So ein schöner Donnerstag heute. Viel Sonne im Baden-Württemberg und dazu zum Schaffen die meisten 80er, die meisten 90er, die meiste Musik hier bei uns. Hier sind Pink Floyd.
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0: und Pop ist bei uns zu Hause, so wie diese Legenden hier. Led Zeppelin, bis heute eine der Rockbands, die so viele von uns geprägt hat mit ihrer Mucke. Und ich habe ein Geheimnis der Jungs entdeckt. Kommt ihr da drauf?
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0: Jetzt wird hier doch wieder gezockt am Donnerstag beim Schaffen. Ja, das Rockstar-Wort versteckt sich heute in einem Satz von Robert Plant von Led Zeppelin. Lange Frontmann gewesen, hat nicht nur mit seiner Musik Eindruck geschunden, nein, sondern auch noch mit was, für das er dann sogar einen Preis gekriegt hat.
2: Ich hätte nie gedacht, dass ich mal einen Award für den schönsten des Jahres bekomme.
0: Für was hat Robert Plant mal einen Award gekriegt? Für den schönsten was? Ratet gern mit jetzt. Wenn ihr es wisst, gehört euch eine neue 107.7-Tasse. 0800 24 7 107.7.

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10: Beim DFB gibt's gleich mehrere VfB-Namen im neuen Kader von Jürgen Klopp. Unser Top-Thema jetzt. Es ist Donnerstag, Vormittag, 11 Uhr.
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11: Schönen guten Tag. Der neue Bundestrainer Jürgen Klopp hat seinen ersten Kader vorgestellt. Weil vier Nations League-Spiele anstehen, nimmt er 44 Spieler mit. Mehr als üblich. Mit dabei sind auch vier VfB-Akteure. Neben Maximilian Mittelstädt, Joscha Wagnermann und Chris Führig wurde erstmals auch Finn Jeltsch für das DFB-Team berufen. Klopp sagt:
12: Hat wirklich Spaß gemacht, sich mit den Jungs auszutauschen. Ich kann euch sagen, es bedeutet ihnen allen unglaublich viel, für die deutsche Nationalmannschaft zu spielen. Ich finde, das ist auch mal eine Geschichte, die man so sagen darf. Ich war ja bis vor vier Wochen auch eher eine Beobachterrolle. Man ist sich da nicht immer ganz sicher. Wir haben uns gemeinsam dazu entschlossen, das ja ab jetzt eben auch wieder sichtbar zu machen.
11: Nächste Woche geht's los mit der Partie gegen die Niederlande. Tanken ist in Deutschland aktuell so teuer wie noch nie. Der Liter Diesel hat nach Zahlen des ADAC gestern im Schnitt 2,45 Euro gekostet. Damit wurde der bisherige Rekord aus dem April nochmal übertroffen. Beim Benzin jagt schon seit Tagen ein Hoch das nächste. Seit Beginn des Iran-Krieges sind die Spritpreise deutlich nach oben gegangen. Nach dem Tankrabatt im Sommer will die Bundesregierung jetzt wieder für Entlastung sorgen. Wann genau und wie ist aber noch unklar. Und nun weitere Meldungen in Kürze. In Deutschland soll mehr gegen Missbrauch von Sozialleistungen getan werden. Das sehen Pläne aus dem Arbeitsministerium vor. Beispielsweise gibt es keine Grundsicherung mehr, wenn jemand per Haftbefehl gesucht wird. Alle Behörden sollen außerdem ihre Daten besser austauschen.
13: Inmitten der Diskussion um die Risiken von KI gibt es neue Vorfälle. ChatGPT-Entwickler OpenAI meldet jetzt weitere Probleme. In Testläufen wurden angefragte Daten beispielsweise einfach erfunden. Nach einer Hacking-Attacke seiner KI kündigte OpenAI an, Zwischenfälle künftig transparenter zu machen. Die EU will weiter gegen die Paketflut aus dem Ausland kämpfen. Ab November wird eine neue Bearbeitungsgebühr fällig. Die Onlinehändler müssen sie zahlen. Sie könnte bei 2 Euro pro Päckchen liegen. Die genaue Höhe ist aber noch unklar. Seit Juli müssen Pakete unter 150 Euro auch schon verzollt werden.
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10: Hier ist das Wetter für uns in Baden-Württemberg und wir freuen uns über Sonne heute und aktuell 18 Grad in Bodendorf, in Waldhausen 19 Grad und oben am Schloss Solitude in Stuttgart 17 Grad. Es ist sonnig mit ein paar Wolken und bis zu 24 Grad sind drin. Morgen geht es erstmal nass los und dann starten wir aber genauso schön wie heute ins Wochenende. 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Aber auf die Straßen, es ist 3 nach 11, die neue 107.7 Verkehrsservice. Auf der A8 Karlsruhe Richtung Stuttgart, erst zwischen Pforzheim West und Ost an der Baustelle 5 Kilometer Stop and Go und im weiteren Verlauf dann nochmal 6 Kilometer zwischen dem Kreuz Stuttgart und Flughafen Messe. Auf der A81 Stuttgart nach Heilbronn zwischen Ludwigsburg Nord und Pleidelsheim Unfallaufnahme auf dem Standstreifen. Und im Kreis Ludwigsburg wird geblitzt in Schwieberdingen Richtung Ludwigsburg kurz nach der Unterführung. 50 sind da erlaubt. Eure Staus, eure Blitzer, immer kostenlos unter 0800 24 7 1077. Gute Fahrt!
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10: Ich bin Doro, schönen Donnerstag euch. Wenn ihr beim Arbeiten seid und mit den Kollegen gerade drüber redet, ja, was hören wir denn jetzt auf der Baustelle? Wir kümmern uns. Die meisten 80er, jetzt von Queen, I Want It All.
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0: Donnerstag, 11.23 Uhr ist es. Ihr hört die neue 107.7. Und es gibt eine gute und eine schlechte Nachricht aus dem Fußball heute. Bei den Länderspielen die nächste Woche stehen 4 VfB-Spieler auf dem Platz für Deutschland. Führig, Stiller, Wagnumann und zum ersten Mal auch Finn Jeltsch. Wir sagen herzlichen Glückwunsch an euch. Und Dennis Undaff und Jamie Leveling, die müssen die Spiele so wie wir vorm Fernseher anschauen. Bundestrainer Jürgen Klopp hat die beiden nicht mitgenommen, hat er eben auf der Pressekonferenz nochmal gesagt. Warum?
1: Mit Dennis habe ich gesprochen. Dennis hat seine kleinen Probleme, aber hat eben auch noch nicht so richtig in die Saison reingefunden. Ich wollte mich hier für 4 Stürmer entscheiden und habe mich für die anderen entschieden für den Moment. Und genau bei Jamie Leveling, der bei der WM dabei war, auch durch eine Verletzung nicht richtig rundgelaufen, komplett, hat er verstanden. Ich habe zu ihm gesagt, oh, du bist nicht dabei, weil dein Gesicht gefällt mir nicht, finde ich nicht nett, dein letztes Minute war blöd. Sondern es geht ja wirklich um die Dinge, um die es wirklich geht. Und die kriegen sie gesagt, also wenn sie hören wollen. So einfach ist das. Und deshalb waren die Gespräche von meiner Seite aus absolut in Ordnung. Und die anderen haben mehr Spaß gemacht. Das kann ich sagen.
0: Tut irgendwie gut, Jürgen Klopps Stimme zu hören, oder? Er hat einfach Vertrauensvorschuss in Deutschland. Da verzeihen wir ihm auch, dass er Undaff und Leveling jetzt erstmal zu Hause in Stuttgart und Leonberg lässt. Erstes Deutschlandspiel in Amsterdam, heute in einer Woche gegen die

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11: 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Das Wetter für uns in Baden-Württemberg ist heute trocken und sonnig mit ein bisschen Wolken dazu und bis zu 24 Grad. Morgen früh kann es erstmal nass werden, wird dann aber über den Tag trocken und freundlich zum Start ins Wochenende. 11.31 Uhr, die neue 107.7 Verkehrsservice. Vorsicht, wenn ihr auf der A8 fahrt von Karlsruhe Richtung Stuttgart, Höhe Rotesheim, ist ein Auto liegen geblieben und blockiert den Standstreifen. Auf der A81, Heilbronn nach Stuttgart, Vorsicht, ein Holzbrett zwischen Zuffenhausen und Feuerbach. Und B313 von Nürtingen Richtung Ulm, zwischen Wernau und Reichenbach, liegen gebliebenes Fahrzeug auf dem Beschleunigungsstreifen. Dann staut sich's rund um die Baustelle bei Pforzheim Ost auf der A8 Stuttgart-Karlsruhe. 4 Kilometer in beide Richtungen. Eure Staus und Blitzer immer kostenlos melden bei uns. 0800 24 7 1077. Durch den Donnerstag hier bei uns mit den meisten 80ern im Radio, den meisten 90ern, der meisten Musik und Legenden. Foreigner Yes, Say You Will. Ich bin Doro. Hi!
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0: Rockballaden können sie halt einfach, gell? Die Scorpions hier auf der neuen 107.7 mit bestem Rock und Pop. Und Rockballaden können auch Led Zeppelin. Robert Plant, jahrelang Frontmann gewesen und hat sogar einen Award bekommen, nicht für seine Rockmusik.
1: Ich hätte nie gedacht, dass ich mal einen Award für den schönsten des Jahres bekomme.
0: Wo war absolut spitze? Martin aus Heimsheim tippt auf den schönsten Zopf. Nicht ganz, aber es geht schon so in Richtung Haare. 0800 24 7 1077. Gerne mitraten und euch eine neue 1077-Tasse sichern.

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2: Hallo, ich bin Anja Kieser von den evangelischen Kirchen. Das Schlechte wird als real akzeptiert, das Gute aber oft als ideal angesehen, sagt der Zukunftsforscher Thomas Drühn und meint damit, dass wir Kriege, Umweltzerstörung, Krisen, Skrupellosigkeit und so weiter als gegeben hinnehmen. Aber Gutes, das Menschliche in Wirtschaft, Politik, aber auch im Privaten, wird wie etwas angesehen, dessen Erreichbarkeit in weiter Ferne liegt. Der Zukunftsforscher plädiert dafür, das Gute in die Tat umzusetzen, konkret zu machen, sichtbar, aber auch messbar und wirtschaftlich nutzbar. Kurz, das Gute nicht wie ein Ideal behandeln, sondern tun. Großartig finde ich das. Gezeigt, wie das geht, hat Jesus schon vor 2000 Jahren und dazu aufgerufen, es ihm gleich zu tun. Wenn du siehst, da geht was schief, dann geh hin. Biete deine Hilfe an. Wenn einer in Not ist, greif ein. Wenn etwas laut nach Ungerechtigkeit schreit, dann überleg, wie Gerechtigkeit wiederhergestellt werden kann und mach den ersten Schritt. Könnte anstrengender sein, als sich dem Schlechten auszuliefern. Aber wenn ich Gutes tue, wird es real. Lohnt sich also.
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14: Beim DFB gibt's gleich mehrere VfB-Namen im neuen Kader von Fußball-Nationalmannschaft und Trainer Jürgen Klopp. Unser Top-Thema jetzt. Es ist Donnerstagmittag, 12 Uhr.
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14: Mit Dirk Justus.
15: Schönen guten Tag. Der neue Bundestrainer Jürgen Klopp hat seinen ersten Kader vorgestellt. Weil vier Nations League-Spiele anstehen, nimmt er 44 Spieler mit. Mehr als üblich. Mit dabei sind auch vier VfB-Akteure. Neben Maximilian Mittelstädt, Joscha Wagnermann und Chris Führich wurde erstmals auch Finn Jeltsch für das DFB-Team berufen. Klopp sagt:
16: Hat wirklich Spaß gemacht, sich mit den Jungs auszutauschen. Ich kann euch sagen, es bedeutet ihnen allen unglaublich viel, für die deutsche Nationalmannschaft zu spielen. Ich finde, das ist auch mal eine Geschichte, die man so sagen darf. Ich war ja bis vor 4 Wochen auch eher eine Beobachterrolle. Man ist sich da nicht immer ganz sicher. Wir haben uns gemeinsam dazu entschlossen, das ja ab jetzt eben auch wieder sichtbar zu machen.
17: Nächste Woche geht's los mit der Partie gegen die Niederlande. Der Iran-Krieg sorgt für neue Rekorde an den deutschen Zapfsäulen. Laut ADAC hat der Diesel gestern im Schnitt 2,45 Euro gekostet und damit so viel wie noch nie. Benzin ist schon die letzten Tage auf einem Rekordhoch. Die Bundesregierung will wieder Entlastungen auf den Weg bringen. Wann und wie ist noch offen? Grund für die steigenden Preise ist der hohe Preis für Rohöl. Seit Kriegsbeginn im Februar gibt's auf dem Weltmarkt nämlich deutlich weniger Öl und Gas. Und nun weitere Meldungen in Kürze. Wer Bahnpersonal angreift, soll härter bestraft werden. Die Mindeststrafe soll bei 6 statt bisher 3 Monaten liegen. Gleiches gilt für Attacken etwa auf Polizisten oder Rettungskräfte. Ein entsprechender Gesetzentwurf aus dem Justizministerium soll in den kommenden Wochen ins Kabinett, berichten die Funke-Zeitungen. Deutschlands größter Offshore-Windpark geht heute an den Start. In der Nordsee stehen über 60 Windräder. Sie können rechnerisch rund 1,1 Millionen Haushalte mit Strom versorgen. Gebaut wurde der Windpark komplett ohne staatliche Subventionen. Deutschlands Digitalbranche wird immer wichtiger. Rund 480 Milliarden Euro hat sie zuletzt erwirtschaftet, zeigt eine Analyse des Bundesverbands Digitale Wirtschaft. Das ist doppelt so viel wie die Automobilbranche.
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14: Hier ist das Wetter für uns in Baden-Württemberg. Dicke Wolken unterwegs, aber zwischendurch immer wieder Sonne und meistens trocken. Bisschen windig dazu bei bis zu 24 Grad maximal. Morgen früh kann es teilweise nass werden. Später dann ähnlich wie heute bis zu 23 Grad. 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Wir schauen auf die Straßen im die neue 107.7 Verkehrsservice und Vorsicht auf der A8 Richtung Ulm, Höhe Flughafen, Messe in Stuttgart, ungesicherter Unfall. Vorsicht auf der B313 zwischen Wernau und Reichenbach-Hochdorf Richtung Ulm ist ein Fahrzeug liegen geblieben, blockiert die linke Spur. A8 Stuttgart-Karlsruhe rund um die Baustelle bei Pforzheim-Ost in beide Richtungen aktuell 7 Kilometer stockender Verkehr. Und eine Meldung noch aus dem Kreis Esslingen, dass die Landstraße zwischen Grötzingen und Aich durch eine Unfallaufnahme blockiert. Ihr werdet da an der Unfallstelle vorbeigeleitet. Eure Staus und Blitzer immer kostenlos. 0800 24 7 1077. 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
14: Ich bin Doro, hi, schönen Donnerstagmittag zu euch ins Geschäft und wir verlängern einfach mal eure Sommerferien in Baden-Württemberg, indem wir euch die Kasse so ein bisschen aufpolstern, ja, immer um 7, 12 und 16 Uhr. Was dürfen wir euch zahlen? Gebt uns Bescheid über unsere Homepage oder über unsere App. Und das hat jemand gemacht aus dem Landkreis Esslingen, aus Kirchheim-Tech, um genau zu sein. Wir würden da gerne ein Jahr Reiseversicherung zahlen. Für Michael Büchinger. Jetzt aber ab als Handy, Micha. Aus Kirchheim-Tech. Dann zahlen wir über 160 Euro für

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0: Aerosmith und Crying auf der neuen 107.7. Immer um 7, 12 und 16 Uhr geht's hier bei uns um die Wurst. Dann ziehen wir eine Rechnung von euch und zahlen die, wenn ihr nach 3 Songs am Telefon seid. Und ich hoffe, das hat jetzt geklappt.
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0: Von 3 Songs habe ich nämlich die Rechnung gezogen für ein komplettes Jahr Reiseversicherung von Michael Büchinger aus Kirchheim-Tech im Kreis Esslingen. Ja, und die 3 Songs, die sind jetzt rum und ich stehe hier und hoffe, dass Micha es geschafft hat, anzurufen und dass wir 161 Euro zahlen dürfen. Doro hier, hallo, wer ist dran?
2: Michael Büchinger, ich rufe an wegen der Rechnung.
0: Hallo Micha, ich grüße dich.
2: Ja.
0: Freu mich sehr, dass du dran bist.
2: Ja.
0: Wir zahlen nämlich ein Jahr Reiseversicherung für dich. Glückwunsch.
2: Dankeschön.
0: Gerne. Hast du schon mal gebraucht?
2: Ist jetzt noch nicht, ne.
0: Gott sei Dank.
2: Ja, ist immer gut.
0: Man sagt ja, wenn man die Versicherung abschließt, braucht man sie nicht.
2: Genau, ja.
0: Hoffen wir mal, dass es so bleibt.
2: Ja, hoffentlich, ja.
0: Egal, wo es hingeht, die nächste Reise, denk bitte an uns. Wir wünschen dir auf jeden Fall ganz viel Spaß und herzlichen Glückwunsch nochmal.
2: Vielen Dank. Ich habe mich gerade richtig gefreut.
0: Schön. Toll.
2: Ja.
0: Dann liebe Grüße nach Kirchheim Tech.
2: Ja, danke schön.
0: Und habt ihr auch eine Rechnung, die wir für euch zahlen dürfen? Gerne einfach rüberschicken über die neue 107.7.de oder unsere App. Die nächste ziehen wir schon im Feierabend um 16 Uhr. Viel Glück! Hier ist Michael Jackson und Bad.

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16: Hier ist das Wetter für uns in Baden-Württemberg. Dicke Wolken unterwegs. Zwischendurch gibt es Sonne, bleibt meistens trocken bei 24 Grad maximal heute. Morgen früh kann es dann teilweise ein bisschen regnen, später trocken bei bis zu 23 Grad. Halb eins ist es, die neue 107.7 Verkehrsservice mit einer Meldung von der A8 Ulm Richtung Stuttgart. Zwischen Märklingen und Hohenstadt ist ein Unfall passiert, noch nicht abgesichert. Aktuell 2 Kilometer Stau. Und die A8 Richtung Karlsruhe weiter zwischen Pforzheim Süd und Nord an der Baustelle 3 Kilometer Stop and Go. Dann wird geblitzt in Herrenberg-Haslach an der Sporthalle, wenn ihr Richtung Herrenberg fahrt. 50 da erlaubt und eure Staus, eure Blitzer immer kostenlos. 0800 24 7 1077. 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Ich bin Doro. Hi, schöne Mittagspause an diesem Donnerstag. Die meisten 80er, die meisten 90er, die meiste Musik ist natürlich hier am Start. Jetzt von Black Sabbath, Paranoid.
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Let's rock in Spanien, die Eros del Silencio, entre los tierras. Die neue 107.7 ist hier in der Mittagspause am Donnerstag. 12.41 Uhr ist es. Und hier ist Richard Marx mit bestem Rock und Pop und Right Here Waiting.

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15: Welche VfB-Spieler haben es jetzt eigentlich in Jürgen Klopps ersten Kader geschafft für die Länderspiele nächste Woche? Unser Top-Thema jetzt. Es ist Donnerstagmittag, 13 Uhr.
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16: Schönen guten Tag. 4 Spieler vom VfB Stuttgart stehen im ersten Kader von Neubundestrainer Jürgen Klopp. Mit dabei sind Maximilian Mittelstädt, Joscha Wagnoman und Chris Führich. Außerdem wurde Finn Jeltsch erstmals für das DFB-Team berufen. Insgesamt hat Klopp 44 Spieler nominiert. Grund sind gleich 4 Nations League-Spiele am Stück. Klopp sagt:
17: Es hat Spaß gemacht, den Kader zusammenzustellen. Das heißt wirklich, also es war cool, sich mit diesen Spielern zu beschäftigen. Wenn wir uns jetzt 4 Wochen, 6 Wochen, 8 Wochen zurückgehen, wir scheiden bei der WM aus, kann ich mir nicht vorstellen, dass viele gedacht haben, es würde Spaß machen, sich mit deutschen Fußballern zu beschäftigen. Und ich hatte das große Vergnügen, genau das zu tun. Es hat ein Jahrhundert Spaß gemacht.
16: Los geht's nächste Woche gegen die Niederlande. Der Iran-Krieg sorgt für neue Rekorde an den deutschen Zapfsäulen. Laut ADAC hat der Diesel gestern im Schnitt 2,45 Euro gekostet und damit so viel wie noch nie. Benzin ist schon die letzten Tage auf einem Rekordhoch. Die Bundesregierung will wieder Entlastungen auf den Weg bringen. Wann und wie ist noch offen? Grund für die steigenden Preise ist der hohe Preis für Rohöl. Seit Kriegsbeginn im Februar gibt's auf dem Weltmarkt nämlich deutlich weniger Öl und Gas. Und nun weitere Meldungen in Kürze. In Deutschland soll mehr gegen Missbrauch von Sozialleistungen getan werden. Das sehen Pläne aus dem Arbeitsministerium vor. Beispielsweise gibt es keine Grundsicherung mehr, wenn jemand per Haftbefehl gesucht wird. Alle Behörden sollen außerdem ihre Daten besser austauschen. Im Kampf gegen die Flut an kleinen Paketen von Online-Shops wird die EU wieder aktiv. Ab November wird für Sendungen aus Nicht-EU-Ländern eine neue Bearbeitungsgebühr fällig. Sie könnte bei 2 Euro pro Päckchen liegen. Die genaue Höhe soll die EU-Kommission noch festlegen, zahlen müssen die Händler. Die Farbe Orange ist für alle Baumärkte da. Dieses kuriose Urteil hat der Bundesgerichtshof gesprochen. Obi wollte einen bestimmten Orangeton als Marke schützen. Die Konkurrenten Hornbach und Globus klagten dagegen und bekamen jetzt vom BGH recht.
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15: Hier ist das Wetter für uns in Baden-Württemberg mit den aktuellen Temperaturen. In Bad Wildbad haben wir 20 Grad, 21 Grad in Weinstadt und auch in Tübingen. Es ist freundlich mit Sonne, ein paar dicke Wolken dabei und teilweise auch richtig windig bei 17 bis 24 Grad. Morgen früh kann es ein bisschen nass werden, sonst ist es ein freundlicher Start ins Wochenende. 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Diesen Samstag von 11 bis 22 Uhr. 3:03, wir schauen auf die Straßen im neue 107.7 Verkehrsservice. Vorsicht auf der A8 nach Ulm. Zwischen Eichelberg und Raststätte-Grübingen liegen gebliebenes Fahrzeug auf der rechten Spur. Vorsicht auf der B296 von Bad Wildbad Richtung Tübingen. Zwischen dem Abzweig nach Herrenberg und Gültstein liegen Gegenstände auf der Straße. Und auf der A8 Richtung Karlsruhe 3 Kilometer Stop and Go zwischen Pforzheim Süd und Pforzheim Nord an der Großbaustelle. Eure Staus, eure Blitzer immer kostenlos. 0800 24 7 1077. Gute Fahrt!
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15: Ich bin Doro, schönen Donnerstag und jetzt erstmal ein bisschen Kopf ausschalten in der Mittagspause mit den meisten 80ern, gleich von Falco und hier sind Starship, We Built This City.
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0: Sonne, Walk the Moon mit bestem Rock und Pop. Und unsere Rockstars hier auf der 977 kriegen nicht nur Awards für ihre Mucke. Nee, Robert Plant von Led Zeppelin hat auch einen Award zu Hause im Regal stehen für was ganz anderes.
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0: Es ist ein kleines Wort, das fehlt, bis wir wissen, was Robert Plant zu Hause im Regal stehen hat, wofür er ausgezeichnet wurde und womit er überhaupt nicht gerechnet hätte.
2: Ich hätte nie gedacht, dass ich mal einen Award für den schönsten des Jahres bekomme.
0: Was könnte das sein? Ihr habt mitgeraten, es ist aber noch ungeknackt und ich hoffe, Basti aus Herrenberg, der kann uns jetzt weiterhelfen und sich vor allem die neue 177-Tasse heute sichern. Hi Basti.
3: Hi Doro.
0: Und was denkst du, was ist es? Wofür hat er den Award bekommen?
3: Boah, ich finde, der sieht schon sehr, sehr gut aus und ich glaube, der sieht auch so aus, als ob er alle 4, 5, 6 Tage mal beim Friseur, beim Barber ist. Deswegen glaube ich sagen, für seinen Bart.
0: Für seinen Bart? Ist das die richtige Antwort?
2: Ich hätte nie gedacht, dass ich mal einen Award für den schönsten Bart des Jahres bekomme.
0: Richtig!
3: Jawohl!
0: Da legt er richtig großen Wert drauf, zumindest damals. 2007 gab es die Auszeichnung und da hat er gesagt, ja gut, nehme ich auch gerne mit. Und du kriegst keinen Award für den schönsten Bart. Ich weiß nicht, hast du überhaupt einen?
3: Ich habe seit kurzem einen.
0: Okay, vielleicht kommst du dann ja da auch mal in die Nähe hin. Aber die Tasse hast du dir auf jeden Fall gesichert. Glückwunsch!
3: Cool, danke schön.
0: Gerne. Und natürlich machen wir mit der Hymne jetzt Mittagspause. Stairway to Heaven, Led Zeppelin.

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15: Hier ist das Wetter für uns in Baden-Württemberg. 17 bis 24 Grad heute. Dazu dicke Wolken und immer wieder sonnige Phasen zwischendurch. Morgen früh kann es mal kurz nass werden und sonst starten wir freundlich ins Wochenende. Sieht gut aus auf den Straßen um kurz nach 13:30. Die neue 107.7 Verkehrsservice. Vorsicht auf der A8 Richtung Ulm. Zwischen Eichelberg und Raststätte Grübingen liegen gebliebenes Fahrzeug auf der rechten Spur. Und auf der A8 Ulm Richtung Stuttgart zwischen Kirchheimteck West und Wendlingen. Auch da ein Liegenbleiber auf dem Standstreifen. Ansonsten aber nicht viel los. Auf der B14 Richtung Stuttgart stockt es gerade zwischen Fellbach und Dreieck-Neckar-Park auf 2 Kilometern. Eure Staus, eure Blitzer, immer kostenlos. 0800 24 7 177. Wir haben die meisten 80er eingepackt, die meisten 90er, die meiste Musik für die Mittagspause und Bonnie Tyler jetzt. Beste Frau wirklich. Holding out for a hero. Ich bin Doro. Hi.
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bester Rock und Pop hier auf der neuen 107.7. Und ja, auch wenn es jetzt für Dennis Undav und Jamie Leveling nicht in den Kader, in den ersten Kader von Jürgen Klopp gereicht hat, wir sind trotzdem mega stolz auf 4 VfB-Spieler, die sicher bei den Länderspielen nächste Woche dabei sind in der Nations League. Welche das sind, gleich um 14 Uhr in unseren Nachrichten hier auf der neuen 107.7. Und hier ist Ray Parker Jr. mit Go

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19: Welche VfB-Spieler nimmt Jürgen Klopp mit zur Nations League nächste Woche? Unser Top-Thema jetzt. Es ist Donnerstagnachmittag, 14 Uhr.
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20: Schönen guten Tag. Der neue Bundestrainer Jürgen Klopp hat seinen ersten Kader vorgestellt. Weil 4 Nations League-Spiele anstehen, nimmt er 44 Spieler mit, mehr als üblich. Mit dabei sind auch 4 VfB-Akteure. Neben Maximilian Mittelstädt, Joscha Wagnermann und Chris Führich wurde erstmals auch Finn Jeltsch für das DFB-Team berufen. Klopp sagt:
21: Hat wirklich Spaß gemacht, sich mit den Jungs auszutauschen. Ich kann euch sagen, es bedeutet ihnen allen unglaublich viel, für die deutsche Nationalmannschaft zu spielen. Ich finde, das ist auch mal eine Geschichte, die man so sagen darf. Ich war ja bis vor 4 Wochen auch eher eine Beobachterrolle. Man ist sich da nicht immer ganz sicher. Wir haben uns gemeinsam dazu entschlossen, das ja ab jetzt eben auch wieder sichtbar zu machen.
20: Nächste Woche geht es los mit der Partie gegen die Niederlande. Tanken ist in Deutschland aktuell so teuer wie noch nie. Der Liter Diesel hat nach Zahlen des ADAC gestern im Schnitt 2,45 Euro gekostet. Damit wurde der bisherige Rekord aus dem April nochmal übertroffen. Beim Benzin jagt schon seit Tagen ein Hoch das nächste. Und nun weitere Meldungen in Kürze. Wer Bahnpersonal angreift, soll härter bestraft werden. Die Mindeststrafe soll bei 6 statt bisher 3 Monaten liegen. Gleiches gilt für Attacken etwa auf Polizisten oder Rettungskräfte. Ein entsprechender Gesetzentwurf aus dem Justizministerium soll in den kommenden Wochen ins Kabinett. ChatGPT-Entwickler OpenAI meldet neue Probleme mit seiner KI. In Testläufen hat sie Daten einfach erfunden oder Dateien selbst erstellt, um sie als Quelle auszugeben. OpenAI nennt das unerwartet und besorgniserregend. Experten warnen, dass KI irgendwann nicht mehr kontrollierbar sein könnte. Deutschlands größter Offshore-Windpark geht heute an den Start. In der Nordsee stehen über 60 Windräder. Sie können rechnerisch rund 1,1 Millionen Haushalte mit Strom versorgen. Gebaut wurde der Windpark komplett ohne staatliche Subventionen.
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19: Das Wetter für uns in Baden-Württemberg ist richtig schön spätsommerlich heute mit 21 Grad in Böblingen aktuell. 22 Grad haben wir in Öhringen und auch in Ostfildern. Viel Sonne, dicke Wolken, aber trocken. Morgen früh kann es dann mal nass werden. Tagsüber starten wir aber mit ähnlichem Wetter ins Wochenende und bis zu 23 Grad. 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Vorsicht im Enzkreis, wenn ihr da auf der Straße zwischen Kieselbronn und dem Abzweig nach Dürn unterwegs seid. Dort 3 Rinder, die da auf der Fahrbahn rumlaufen. Außerdem staut sich's auf der B14 nach Stuttgart rein, zwischen Fellbach und Rhein-Neckar-Park 2 Kilometer. Und geblitzt wird auf der B297 Lorch nach Göppingen, zwischen Weschenbeuren und Bierenbach 70 erlaubt. Und danke an Susi fürs Melden. Eure Staus und Blitzer immer kostenlos. 0800 24 7 107 7.
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19: Und wir genießen die offiziell letzten Sommertage im September und die meisten 80er dazu von uns. Jetzt Status Quo in the Army Now. Ich bin Doro, schönen Donnerstag.
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0: ist der Rock zum Pop zum Schaffen am Donnerstag hier auf der neuen 107.7. Was war euer größter Traum als Kind? Ich wollte immer unbedingt mal Fallschirm springen und das habe ich mir dann auch irgendwann mal erfüllt. Einfach aus 4000 Metern bin ich rausgesprungen. Ja, das ist der absolute Hammer. Und Monikas Tochter geht's ähnlich.
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0: Die kleine Lea ist erst 6 Jahre alt, aber ihr größter Traum ist es, mal zu fliegen. Und bevor Lea wieder abgeholt werden muss von Mama Monika, weil sie sich mit einem Regenschirm vorm Klettergerüst quasi in die Tiefe gestürzt hat, zahlen wir den Besuch im Windkanal. Die Rechnung über 400 Euro geht auf uns. Wollte ich auch schon immer mal machen. Wird, glaube ich, ein Riesenspaß für Lea, die nämlich ziemlich kamikaze-mäßig drauf ist.
2: Eigentlich schon, ja, seit 10 Jahren. Also es ist ein kleiner Wirbelwind. Aber tatsächlich immer Glück. Also Kinder haben ja immer irgendwie so die Katzen im Leben, dass immer toi toi toi nicht so viel passiert.
3: Du hast schon gesagt, sie ist mit dem Regenschirm da runtergesprungen, weil sie fliegen wollte.
4: Auf die Idee muss man ja auch erstmal kommen, oder?
3: Eigentlich
4: oder habt
3: clever.
4: Ihr Mary Poppins also geguckt zufällig, weil die macht es.
2: Nee, tatsächlich nicht. Aber dieses Kreative ist natürlich toll, ne? Wenn nichts
3: absolut
2: passiert, also man kann sie ja nicht nur in Watte packen. Dann ist ja wie beim Skifahren, ist bei allem, ne? Umso älter du wirst, umso mehr ist der Kopf mit dabei und man kriegt Panik, eben 3-Meter-Brett. Als ich das letzte Mal drauf stand, dachte ich auch, Halleluja, aber jetzt kann ich nicht nochmal runter.
0: Glückwunsch an Monika und Tochter Lea. Ganz viel Spaß im Windkanal. Und eure Rechnung ist hoffentlich nachher um 16 Uhr dabei. Hier auf der

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8: Das Wetter für uns in Baden-Württemberg ist heute schönes, sonniges Spätsommerwetter mit dicken Wolken, bisschen Wind, aber bleibt trocken. Morgen früh kann es mal nass werden, tagsüber am Freitag dann aber ähnlich wie heute bei bis zu 23 Grad. halb drei, ganz genau, die neue 107.7 Verkehrsservice. Vorsicht auf der A8 Ulm nach Stuttgart. Zwischen Flughafen Messe und Stuttgart-Degerloch liegen gebliebenes Fahrzeug auf der rechten Spur. B14 Richtung Stuttgart zwischen Fellbach und Dreieck-Neckarpark 2 Kilometer Stau. Und geblitzt wird auf der B39 von Frankenbach in Richtung Heilbronn-Böckingen. 30 dürft ihr fahren. Danke Olaf fürs Durchgeben. Eure Staus und Blitzer immer kostenlos. 0800 24 7 107 durch den Donnerstagnachmittag mit Sonne im Land und den meisten 80ern, den meisten 90ern, der meisten Musik. Nur bei uns. Hier sind Midnight Oil. Beds are burning. Ich bin Doro. Hi.
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the Richer, Kiss Me. 20 vor 3 ist es. Ihr hört die neue 107.7 und hier ist bester Rock und Pop live. Opus von 84. Live ist live. Schönen Donnerstag.

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11: Es herrscht wieder Euphorie um unsere Fußballnationalmannschaft. Unser Top-Thema jetzt, es ist Donnerstagnachmittag, 15 Uhr.
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4: Schönen guten Tag.
20: Vier Spieler vom VfB Stuttgart stehen im ersten Kader von Neubundestrainer Jürgen Klopp. Mit dabei sind Maximilian Mittelstädt, Joscha Wagnumann und Chris Führich. Außerdem wurde Finn Jeltsch erstmals für das DFB-Team berufen. Insgesamt hat Klopp 44 Spieler nominiert. Grund sind gleich 4 Nations League-Spiele am Stück. Klopp sagt:
21: Es hat Spaß gemacht, den Kader zusammenzustellen. Es hat's wirklich. Also es war cool, sich mit diesen Spielern zu beschäftigen. Wenn wir uns jetzt 4 Wochen, 6 Wochen, 8 Wochen zurückgehen, wir scheiden bei der WM aus, kann ich mir nicht vorstellen, dass viele gedacht haben, es würde Spaß machen, sich mit deutschen Fußballern zu beschäftigen. Und ich hatte das große Vergnügen, genau das zu tun. Es hat ein Jahrhundert Spaß gemacht.
20: Los geht es nächste Woche gegen die Niederlande. Der Iran-Krieg sorgt für neue Rekorde an den deutschen Zapfsäulen. Laut ADAC hat der Diesel gestern im Schnitt 2,45 Euro gekostet und damit so viel wie noch nie. Benzin ist schon die letzten Tage auf einem Rekordhoch. Die Bundesregierung will wieder Entlastungen auf den Weg bringen. Wann und wie ist noch offen. Und nun weitere Meldungen in Kürze. Angriffe auf Bahnpersonal oder auch Einsatzkräfte soll in Deutschland stärker bestraft werden. Ein Gesetzentwurf aus dem Justizministerium soll in den kommenden Wochen ins Kabinett. Für Attacken soll künftig eine Mindeststrafe von 6 statt bisher 3 Monaten gelten. US-Präsident Trump droht der EU und Kanada wegen der geplanten engeren Zusammenarbeit. Er bringt höhere Zölle und sogar einen Handelsstopp mit Europa ins Spiel. Die EU und Kanada wollen ihre Partnerschaft vertiefen, etwa bei Rüstung, Energie und Technologie. Die Farbe Orange ist für alle Baumärkte da. Dieses kuriose Urteil hat der Bundesgerichtshof heute gesprochen. Obi wollte einen bestimmten Orangeton als Marke schützen. Die Konkurrenten Hornbach und Globus klagten dagegen und bekamen jetzt vom BGH Recht.
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23: Das Wetter für uns in Baden-Württemberg, das bleibt bis zum Abend öfter sonnig als bewölkt. Morgen Vormittag fällt stellenweise so ein bisschen Regen, im Laufe des Tages aber wieder mehr Sonne morgen bei 17 bis 23 Grad. Und der Samstag wird richtig sonnig, der Sonntag etwas wechselhafter. 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Achtung Autofahrer auf der A8, Ulm Richtung Stuttgart, zwischen Flughafen Messe und Degerloch. Liegen gebliebenes Auto, rechte Spur. Achtung auf der B10, Stuttgart Richtung Ulm, zwischen Ploching in Deizisau Ost und Reichenbach Hochdorf. Jetzt ein liegen gebliebenes Auto, rechte Spur. Achtung auf der B10 B27 in Stuttgart, der Heilbronner Straße, vom Rosensteintunnel bis Feuerbach Ost, 2 Kilometer Stau nach einem Unfall. Und es stockt Dauerbahn. Baustelle bei Pforzheim auf der A8 in beide Richtungen gut 6 Kilometer. Blitzer habe ich auch noch für euch. B39 von Heilbronn-Frankenbach Richtung Heilbronn-Böckingen 30 hier erlaubt. Vielen Dank an Olaf fürs Melden. Eure Staus, eure Blitzer immer kostenlos 0800 24 7 1077.
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23: Egal, ob im Büro, auf der Baustelle oder in der Werkshalle, wir sind bei euch. Mit den meisten 80ern, jetzt mit Journey, Don't Stop Believin' oder gleich Manfred Mann und For You. Ich bin Christian Krack, hallo.
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0: bester Rock und Pop bei der 977. 8 Minuten vor 3:30 haben wir an diesem Donnerstag, an dem, wie soll ich sagen, Aufbruchsstimmung herrscht im deutschen Fußball. Unser neuer Bundestrainer Jürgen Klopp hat heute ja seinen XXL-Kader für die anstehenden 4 Länderspiele bekannt gegeben. 44 Spieler sind nominiert, darunter 16 Neulinge. Ein Teil wird dann in den ersten beiden Nations League spielen und die anderen in den letzten beiden. Nur wenige Spieler sind da wirklich für alle Partien gesetzt. Vom VfB Stuttgart werden Führig, Mittelstädt, Wagnermann und erstmals auch Innenverteidiger Finn Jelsch mit dabei sein. Jürgen Klopp, der hat für diese Länderspiele auf Dennis Undaf und Jamie Leveling vom VfB aus guten Gründen verzichtet.
1: Mit Dennis Undaf habe ich gesprochen. Dennis hat bisher seine Probleme, aber hat eben auch noch nicht so richtig in die Saison reingefunden. Ich wollte mich hier für 4 Stürmer entscheiden und habe mich für die anderen entschieden für den Moment. Und genau bei Jamie Leveling, als bei der bei der WM dabei war, auch durch eine Verletzung nicht richtig rund gelaufen, komplett hat er verstanden. So waren die Gespräche.
0: Ja, die Länderspiele beginnen dann nächste Woche Donnerstag. 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Kracher gegen Borussia Dortmund. 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
5: Das Wetter für uns in Baden-Württemberg. Aktuell sind es in Fellbach 21, Eislingen 21, Backnang, Überraschung, 21 Grad. Ja, es bleibt bis zum Abend öfter sonnig als bewölkt. Morgen Vormittag fällt dann stellenweise so ein bisschen Regen. Im Lauf des Freitags wird es aber schon wieder öfter sonnig, bei 17 bis 23 Grad. Am Samstag ist oft Sonne angesagt, Sonntag dann schon wieder ein bisschen wechselhafter. 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Achtung Autofahrer, auf der A8 Ulm Richtung Stuttgart zwischen Flughafen Messe und Degerloch. Liegen gebliebenes Auto auf dem Abbiegestreifen. Achtung auf der B10 Stuttgart Richtung Ulm zwischen Plochingen, Deizisau Ost und Reichenbach-Hochdorf. Liegen gebliebenes Auto, rechte Spur. Achtung bitte auf der B10, B27 in Stuttgart, der Heilbronner Straße vom Rosenstein-Tunnel bis Feuerbach Ost. Mittlerweile 4 Kilometer Stau nach einem Unfall. Und apropos Stau, A5 Basel Richtung Karlsruhe, zwischen Rastatt Nord und Karlsruhe Süd, 4 Kilometer Stau wegen eines liegen gebliebenen LKW. Eure Staus, eure Blitzer. Immer kostenlos 0800 24 7 107 7. Wir begleiten euch durch den Donnerstagnachmittag mit den meisten 80ern, den meisten 90ern, mit der meisten Musik. Ich bin Christian Krack, jetzt geht's in die 80er nach Schweden zu Roxette. Hier ist The Look.
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0: Football, besser Rock und Pop an diesem gar nicht verregneten, mittlerweile wieder sehr sonnigen Donnerstagnachmittag und täglich gegen 3:45, ihr wisst es, setzen wir noch einen drauf.
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0: Der sorgt heute definitiv für die zweite Luft bei der Arbeit, wenn ihr vielleicht seit dem Mittagessen immer noch im Fresskoma seid. Jetzt gibt's voll auf die 12. US-Punkrock von Blink 182. Warum überhaupt diese Zahl? 182, also 182. Darum ranken sich ja verschiedene Gerüchte. Die Band sagt mittlerweile allerdings, sie fanden das Klang einfach cool. Naja, wer es glaubt. Hier sind also Blink 182 für euch aus dem Jahr 2000. Here's All the Small Things.

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15: Schönen guten Tag. Der neue Bundestrainer Jürgen Klopp hat seinen ersten Kader vorgestellt. Weil 4 Nations League-Spiele anstehen, nimmt er 44 Spieler mit, mehr als üblich. Mit dabei sind auch 4 VfB-Akteure. Neben Maximilian Mittelstädt, Joscha Wagnermann und Chris Führich wurde erstmals auch Finn Jeltsch für das DFB-Team berufen. Klopp sagt:
16: Hat wirklich Spaß gemacht, sich mit den Jungs auszutauschen. Ich kann euch sagen, es bedeutet ihnen allen unglaublich viel, für die deutsche Nationalmannschaft zu spielen. Ich finde, das ist auch mal eine Geschichte, die man so sagen darf. Ich war ja bis vor 4 Wochen auch eher eine Beobachterrolle. Man ist sich da nicht immer ganz sicher. Wir haben uns gemeinsam dazu entschlossen, das ja ab jetzt eben auch wieder sichtbar zu machen.
15: Nächste Woche geht es los mit der Partie gegen die Niederlande. Tanken ist in Deutschland aktuell so teuer wie noch nie. Der Liter Diesel hat nach Zahlen des ADAC gestern im Schnitt 2,45 Euro gekostet. Damit wurde der bisherige Rekord aus dem April nochmal übertroffen. Beim Benzin jagt schon seit Tagen ein Hoch das nächste. Und nun weitere Meldungen in Kürze. In Brandenburg ist ein IS-Anhänger mit mutmaßlichen Anschlagsplänen festgenommen worden. Dafür hat der Mann laut Bundesanwaltschaft unter anderem schon eine Kirche in Bremen als potenzielles Ziel ausgekundschaftet und sich eine Waffe besorgt. Er sitzt jetzt in U-Haft. Inmitten der Diskussion um Risiken von KI gibt es neue Vorfälle. ChatGPT-Entwickler OpenAI meldet jetzt weitere Probleme. In Testläufen wurden angefragte Daten beispielsweise einfach erfunden. Nach einer Hacking-Attacke seiner KI kündigte OpenAI an, Zwischenfälle künftig transparenter zu machen. Ob im Altenheim, im Sportverein oder Museum. Seit mittlerweile 15 Jahren gibt es den Bundesfreiwilligendienst. Rund 650.000 Menschen haben schon mitgemacht, so Bundesfamilienministerin Prien. Sie sagt, freiwilliges Engagement stärkte den gesellschaftlichen Zusammenhalt.
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13: Das Wetter für uns in Baden-Württemberg, das bleibt bis zum Abend öfter sonnig als bewölkt. Morgen Vormittag fällt dann stellenweise etwas Regen. Im Laufe des Tages wieder mehr Sonne bei 17 bis 23 Grad. Der Samstag wird oft sonnig, der Sonntag wieder etwas wechselhafter. 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Achtung Autofahrer auf der A8 Ulm Richtung Stuttgart zwischen Flughafen Messe und Degerloch. Liegen gebliebenes Auto auf dem Abbiegestreifen. Achtung auf der B14 Stuttgart Richtung Backnang auf Höhe Benzstraße. Liegen gebliebener PKW, Beschleunigungsstreifen. Achtung bitte auf der B313 Plochingen Richtung Nürtingen zwischen Wernau und Köngen-Nord eine Unfallstelle und zwischen der A8 bei Wendlingen und Oberensingen nochmal eine Unfallstelle. Was ist da los? Und geblitzt wird in Wendlingen-Tech von Kirchheim-Tech auskommend Richtung Stadtmitte. Bei der Roten Schule rechts, sagt Bernd, 30 sind da erlaubt aus einem weißen Kastenwagen heraus. Danke für den Hinweis. Eure Staus, eure Blitzer, immer kostenlos 0800 24 7 1077. 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
13: Heute haben wir zum Beispiel schon den Traum vom Fliegen in so einem Windkanal für Fallschirmspringer erfüllt. Für die kleine Tochter von Monika und damit nicht genug. Täglich um 7, 12 und 16 Uhr wollen wir ja wieder eure Rechnungen bezahlen. Ich bin Christian Krack, hallo am Donnerstagnachmittag. Und hier ist jetzt die dritte Rechnung des Tages. Die kommt aus dem Landkreis Ludwigsburg. Es geht da um Tickets für das We Will Rock You Musical. Hat das nicht irgendwie vor kurzem Stuttgart verlassen? Aber du wirst es uns sagen, hoffentlich. Markus Reuchler aus Benningen. Deine Ticketrechnung möchten wir jetzt gern übernehmen. Ruf schnell an. Die kostenlose neue 107.7 Studio Hotline ist die 0800 24 7 1077. Innerhalb von 3 Songs musst du dich ja melden. Nur dann übernehmen wir die Tickets. Markus Reuchler aus Benningen 0800 24 7 1077.

0: aus Hannover, die Guano Apes. Bester Rock und Pop aus den 90ern bei uns. 16.14 Uhr haben wir am Donnerstagnachmittag. Jetzt geht's aber um Benningen am Neckar im Kreis Ludwigsburg.
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0: 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Aus Benningen hat uns nämlich Markus Reuchle eine Ticketrechnung geschickt für das We Will Rock You Musical. Und wenn ihr uns zum Beispiel über die neue 177.de eine Rechnung geschickt habt, dann müsst ihr ja um 7, 12 und 16 Uhr innerhalb von drei Songs hier anrufen, sollten wir eure Rechnung gezogen haben. Hat Markus alles richtig gemacht? Hier ist die neue 177. Ich bin Christian Krack. Hallo?
2: Hallo, hier ist der Markus aus Benningen.
0: Markus, deine Queen-Musical-Tickets für 90 Euro gehen auf uns.
2: Das war auch richtig cool, geile Sache. Super, mega, freut mich riesig.
0: Aber hat das mega. Musical nicht Ende August Stuttgart verlassen? Wann warst du da?
2: Ja, am 30.08. war die letzte Vorstellung und da waren auch die Karten davon, da war ich dann drin praktisch. Das war ein Sonntagabend. Genau, die sind nicht mehr da, gibt's leider nicht mehr.
0: Ui, du bist richtiger Fan, oder wie?
2: Ja, ich war 8-mal insgesamt drin.
0: Was?
2: Wobei ich sagen muss, 8-mal ist völlig crazy, ich weiß.
0: Okay.
2: Ich war aber 5-mal in Stuttgart und 3-mal war ich damals in Köln, als wir dort waren.
0: Wahnsinn!
2: Aber jetzt 5-mal da in Stuttgart. Ja, ich werde nochmal reingehen jetzt, wenn sie noch da wären. Also richtig gut, ich bin ein absoluter Fan davon. Mega.
0: Ich bin jetzt nicht so der Riesen-Musical-Fan. Was ist das Besondere für dich da dran, sag mal?
2: Die Musik einfach. Ich bin ein absoluter Queen-Fan und es ist einfach, da drin, da geht's richtig rund, da wird geklatscht, da wird aufgestanden. Ja, richtig cool einfach. Die Stimmung ist mega, das Orchester ist mega, die Besetzung war richtig toll, also alles passt da.
0: Also jetzt steckst du mich richtig an da mit deinem Queen-Fieber, ja?
2: Ja, also nee, ich war so begeistert, ja.
0: Okay, dann sag ich nochmal Glückwunsch.
2: Vielen Dank, super, freut mich mega.
0: Ja, und Baden-Württemberg, vielleicht habt ihr ja schon morgen früh um 7 Glück, schickt uns deshalb noch schnell eure Rechnungen, das geht auch über unsere neue 177 App. Und jetzt Markus, jetzt pass auf, jetzt spielen wir extra für dich sogar Queen, wie wär's mit We Are The Champions?
2: Ja, richtig cool, coole Sache. Toll, freut mich, vielen Dank.

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2: Das Wetter für uns in Baden-Württemberg. Aktuell sind es in Stuttgart 22, Vaihingen-Enz 22, Singen am Hohen Thiel 20 Grad. Bis zum Abend ist es öfter sonnig als bewölkt. Ja, morgen Vormittag fällt dann so ein bisschen Regen. Im Laufe des Tages wird es trockener. Bisschen mehr Sonne, 17 bis 23 Grad. Samstag unterm Strich oft sonnig. Sonntag dann schon wieder so ein bisschen wechselhafter. 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Uhr, die neue 107.7 Verkehrsservice. Achtung Autofahrer auf der A81 Stuttgart-Heilbronn zwischen Pleitelsheim und Rastplatz Kelpling. In beiden Richtungen bitte vorsichtig fahren. Fußgänger auf der Autobahn. Achtung bitte auf der B14 aus Stuttgart raus Richtung Backnang zwischen Poststraße und Benzstraße. 3 Kilometer Rückstau wegen eines liegengebliebenen Pkw. Achtung auf der B313 Plochingen Richtung Nürtingen. Zum einen zwischen Wernau und Köngen Nord eine Unfallaufnahme und dann nochmal zwischen der A8 bei Wendlingen und Oberensingen eine Unfallaufnahme. Und geblitzt wird in Wendlingen von Kirchheim Tech aus kommend. Da Richtung Stadtmitte, 30 erlaubt, aus einem weißen Kastenwagen raus, nach der roten Schule rechts. Danke nochmal an Bernd fürs Melden. Eure Staus, eure Blitzer. Immer kostenlos 0800 24 7 107 7. 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Wir begleiten euch durch den Donnerstagnachmittag mit den meisten 80ern, den meisten 90ern, mit der meisten Musik. Ich bin Christian Krag, jetzt geht's in die 80er zu Michael Jackson. Das ist Dirty Diana.
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0: damals 90er in eurem Radio mit No Doubt und Don't Speak. Hier ist die neue 107.7, 16.43 Uhr haben wir. Ihr wisst, wir spielen aber auch die meisten 80er für euch.
1: 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Kennst du die Geschichte hinter diesem Song? Es ist 1983. Ein Studio nahe Manchester. Corey Hart ist 20, ein junger Sänger aus Kanada. Sein erstes Album ist fast fertig. Und weil er jetzt Rockstar werden will, hat er sich in England eine Sonnenbrille gekauft. Eine Ray-Ban Wayfarer. Echt cool. Nur es regnet ständig. Das ärgert ihn. Als er im Studio ist, passiert etwas Seltsames. Die Lüftung ist zu hoch eingestellt und bläst den Musikern direkt in die Augen. Also ziehen sie alle ihre Sonnenbrillen auf. Nachts. Corey Hart sieht das und denkt, was für ein Bild. Sonnenbrillen bei Nacht. Und plötzlich kommt ihm die Idee. Ich trage meine Sonnenbrille nachts. Singt er, ohne zu wissen, dass er gerade einen legendären Song schreibt. Corey Hart, Sunglasses at Night. Für uns ist das bester Rock.

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18: Jürgen Klopp legt jetzt richtig los. Unser Top-Thema jetzt. Es ist Donnerstagnachmittag, 17 Uhr.
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19: Schönen guten Tag. 4 Spieler vom VfB Stuttgart stehen im ersten Kader von Neubundestrainer Jürgen Klopp. Mit dabei sind Maximilian Mittelstädt, Joscha Wagnermann und Chris Führich. Außerdem wurde Finn Jeltsch erstmals für das DFB-Team berufen. Insgesamt hat Klopp 44 Spieler nominiert. Grund sind gleich 4 Nations League-Spiele am Stück. Klopp sagt:
3: Es hat Spaß gemacht, den Kader zusammenzustellen. Es hat's wirklich. Also es war cool, sich mit diesen Spielern zu beschäftigen. Wenn wir uns jetzt 4 Wochen, 6 Wochen, 8 Wochen zurückgehen, wir scheiden bei der WM aus, kann ich mir nicht vorstellen, dass viele gedacht haben, es würde Spaß machen, sich mit deutschen Fußballern zu beschäftigen. Und ich hatte das große Vergnügen, genau das zu tun. Es hat ein Jahrhundert Spaß gemacht.
19: Los geht es nächste Woche gegen die Niederlande. Der Iran-Krieg sorgt für neue Rekorde an den deutschen Zapfsäulen. Laut ADAC hat der Diesel gestern im Schnitt 2,45 Euro gekostet und damit so viel wie noch nie. Benzin ist schon die letzten Tage auf einem Rekordhoch. Die Bundesregierung will wieder Entlastungen auf den Weg bringen. Wann und wie ist noch offen. Und nun weitere Meldungen in Kürze. In Frankfurt ist jetzt ein dritter Mann an Malaria gestorben. Der Mann wohnte in der Nähe des Flughafens. Schon im Juli hatten 6 Flughafenmitarbeiter die Tropenkrankheit bekommen, vermutlich von einer eingeflogenen Mücke. Für 2 von ihnen verlief die Krankheit tödlich. US-Präsident Trump droht der EU und Kanada wegen der geplanten engeren Zusammenarbeit. Er bringt höhere Zölle und sogar einen Handelsstopp mit Europa ins Spiel. Die EU und Kanada wollen ihre Partnerschaft vertiefen, etwa bei Rüstung, Energie und Technologie. Die Farbe Orange ist für alle Baumärkte da. Dieses kuriose Urteil hat der Bundesgerichtshof heute gesprochen. Obi wollte einen bestimmten Orangeton als Marke schützen. Die Konkurrenten Hornbach und Globus klagten dagegen und bekamen jetzt vom BGH Recht.
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18: Das Wetter für uns in Baden-Württemberg. Ja, auch am Abend zeigt sich immer mal wieder die Sonne. Morgen Vormittag fällt dann stellenweise so ein bisschen Regen. Im Laufe des Tages wird es trockener. Die Sonne kommt wieder öfter raus, 17 bis 23 Grad. Samstag wird oft sonnig, Sonntag wieder so ein bisschen wechselhafter. 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Uhr und 2 Minuten, die neue 107.7 Verkehrsservice. Jede Menge Gefahrenmeldungen. Achtung Autofahrer, auf der A8 Stuttgart Richtung Ulm zwischen Möhringen und Degerloch. Liegen gebliebenes Auto auf der Standspur. Achtung auf der A8 Ulm Richtung Stuttgart auf Höhe Flughafen Messe, ungesicherte Unfallstelle. Achtung auf der 81 Stuttgart Richtung Singen, kurz nach dem Kreuz Stuttgart schon eine ungesicherte Unfallstelle in der Überleitung, wenn ihr von der A8 herkommt. Außerdem Achtung auf der B14 Stuttgart Richtung Backnang zwischen Poststraße und Benzstraße. Immer noch der defekte PKW, 3 Kilometer Rückstau. Und B28 Reutlingen Richtung Tübingen. Da gibt es eine Sperrung zwischen Industriegebiet Reutlingen West und Kusterdingen wegen eines Feuerwehreinsatzes. Eure Staus, eure Blitzer immer kostenlos. 0800 24 7 177. 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
18: Ja, haltet auch im Einzelhandel und in der Spätschicht noch durch. Der Feierabend kommt auch bei euch bestimmt. Bis dahin gibt's für euch die meisten 80er. Ich bin Christian Krack und hier sind The Police jetzt für euch.
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0: Avril Lavigne, I'm with you. Mit bestem Rock und Pop geht's in den Donnerstag. Feierabend, 6:09 haben wir. Ja, die Sonne scheint fast überall in Baden-Württemberg und ihm geht jetzt hoffentlich wieder ein Licht auf.
1: 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Jetzt versucht ein Engländer, Schwäbisch zu lernen. Steven lernt Schwäbisch. Und hier sind Steven und Urschwabe Jens.
2: Hi Jens.
3: Hi, grüß dich Steven.
2: Was ist bitte mein neues Wort für heute?
3: Ja, das schwäbische Wort für heute ist Krischnitter.
2: jemand zerstören, also niederschlagen, weil das Wort an sich, es klingt, ja, als ob es so voller Stolz ist und am Ende trittst du einfach drauf. Sag das Wort nochmal.
3: Krischnitter.
2: Ja, Krischnitter. Weißt du, okay. Krischnitter ist, wenn jemand... Kennst du Tall Poppy Syndrome? Wahrscheinlich nicht. Nein. In Australien ist das, in England auch. Wenn du zu groß wirst, zu erfolgreich, zu reich, ja, und dann schneiden die höchsten Pflanzen ab, weil sie wollen, die nicht so viel Erfolg haben.
3: Ja.
2: Weißt
3: du,
2: Tall Poppy. Und das ist das Wort aber auf Schwäbisch. Wenn jemand zu erfolgreich ist, plötzlich fangen die Zeitungen über dich zu schreiben, also schlechte Dinge. Weißt du, sie wollen nicht, dass du zu hoch wächst.
3: Okay, finde ich gut.
2: Das Wort.
3: Dass alle auf einem Level bleiben.
2: Genau, das ist das Wort.
3: Das Wort passt da überhaupt nicht dazu.
2: Oh, okay.
3: Wir sollten da eins dazu erfinden und sollte das auch hier in der Region durchsetzen, dass dem so ist. Nein, Grießschnitter ist was zum Essen. Das ist Grieß, macht man so an mit Ei und was weiß ich was alles. Mhm. Und dann brät man das so raus, dann kann man das so formen vorher, wie man will. Mhm. Normalerweise sieht es dann so aus wie Fischstäbchen, sage ich jetzt mal von der Form her. Und da isst man dann so warme Kirsche, so, lecker. Ganz einfach, das sind Grießschnitter. Guck mal, mir tropft schon der Zahn. Und dir geht's, glaub, genauso.
2: Ja, genau. Vielen Dank, bis morgen.
3: Bis morgen.
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17: Das Wetter für uns in Baden-Württemberg, das ist abends noch locker bewölkt. Nachts fällt in Nordbaden der erste Regen. Tiefstwerte liegen bei 12 bis 6 Grad. Aktuell ist es aber noch warm. Ludwigsburg 22, Winnenden 21, Ulm 21 Grad. Morgen Vormittag fällt dann auch noch so ein bisschen Regen. Im Laufe des Tages wieder mehr Sonne, 17 bis 23 Grad. Morgen Samstag wird wieder öfter sonnig, der Sonntag ein bisschen wechselhafter. 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Achtung Autofahrer, jetzt auf der A7 Ulm Richtung Würzburg zwischen Ahlen-Westhausen und Ellwangen. Unfallstelle, rechte Spur. Achtung auf der A8 Ulm Richtung Stuttgart auf Höhe Flughafen Messe. Ein größerer Unfall offenbar, deshalb auch schon Rückstau bis hinter Ostfildern. Das schreibt auch unsere Hörerin Michi. Sagt, da sind viele Einsatzfahrzeuge unterwegs. Also da, wenn es geht, am besten einen großen Bogen drum machen. Achtung auf der 81 Stuttgart Richtung Singen zwischen Sindelfingen Ost und Kreuzböblingen Hulb. Liegen gebliebenes Auto, rechte Spur. Und Achtung auf der B28 Reutlingen Richtung Tübingen zwischen Industriegebiet Reutlingen West und Kusterdingen gibt es immer noch eine Sperrung wegen eines Feuerwehreinsatzes. Da brennt irgendwie wohl ein größeres Fahrzeug. Eure Staus, eure Blitzer, immer kostenlos her damit. 0800 24 7 107 7. 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Ich bin Christian Krack und jetzt gibt's Classic Rock auf eurem Weg in den Feierabend von KISS. Das ist I Was Made for Loving You.
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Bester Rock und Pop mit den Goo Goo Dolls. Hier ist die neue 107.7. Kommt gut in den Donnerstag Feierabend. Ich hoffe, ihr könnt dienstags dann auch mal rechtzeitig Feierabend machen und mit uns feiern. Genauer gesagt am Dienstag, den 29. September, feiert mit eurem Verein bei der 907.7 Vasenparty am Vereinsdienstag beim Benz, dem Hofbräuzelt. Für jeden von euch gibt es eine Freimaß und Freigöckele. Glückwunsch übrigens auch an die Motorradfreunde Ötlingen 2006 e.V. Ihr seid auf jeden Fall dabei. Und falls ihr mit eurem Verein auch mitfeiern wollt, tragt euch schnell ein auf die 907.7.de und mit etwas Glück feiern wir schon bald mit euch.

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16: Kloppo gibt Vollgas. Unser Top-Thema jetzt. Es ist Donnerstagabend, 18 Uhr.
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18: Schönen guten Abend. Der neue Bundestrainer Jürgen Klopp hat seinen ersten Kader vorgestellt. Weil 4 Nations League-Spiele anstehen, nimmt er 44 Spieler mit, mehr als üblich. Mit dabei sind auch 4 VfB-Akteure. Neben Maximilian Mittelstädt, Joscha Wagnermann und Chris Führich wurde erstmals auch Finn Jeltsch für das DFB-Team berufen. Klopp sagt:
19: Hat wirklich Spaß gemacht, sich mit den Jungs auszutauschen. Ich kann euch sagen, es bedeutet ihnen allen unglaublich viel, für die deutsche Nationalmannschaft zu spielen. Ich finde, das ist auch mal eine Geschichte, die man so sagen darf. Ich war ja bis vor 4 Wochen auch eher eine Beobachterrolle. Man ist sich da nicht immer ganz sicher. Wir haben uns gemeinsam dazu entschlossen, das ja ab jetzt eben auch wieder sichtbar zu machen.
18: Nächste Woche geht es los mit der Partie gegen die Niederlande. Der Iran-Krieg sorgt für neue Rekorde an den deutschen Zapfsäulen. Laut ADAC hat der Diesel gestern im Schnitt 2,45 Euro gekostet und damit so viel wie noch nie. Benzin ist schon die letzten Tage auf einem Rekordhoch. Die Bundesregierung will wieder Entlastungen auf den Weg bringen. Wann und wie ist noch offen. Und nun weitere Meldungen in Kürze. Das Essen im Restaurant ist trotz der gesenkten Mehrwertsteuer nicht günstiger geworden. Laut einer Studie der Branchengewerkschaft NGG sind die Preise zum Teil sogar gestiegen. Die Bundesregierung hatte die Steuersenkung auch als Verbraucherentlastung angekündigt. In Frankfurt ist jetzt ein dritter Mann an Malaria gestorben. Der Mann wohnte in der Nähe des Flughafens. Schon im Juli hatten 6 Flughafenmitarbeiter die Tropenkrankheit bekommen, vermutlich von einer eingeflogenen Mücke. Für 2 von ihnen verlief die Krankheit tödlich. Ob im Altenheim, im Sportverein oder Museum. Seit mittlerweile 15 Jahren gibt es den Bundesfreiwilligendienst. Rund 650.000 Menschen haben schon mitgemacht, so Bundesfamilienministerin Prien. Sie sagt, freiwilliges Engagement stärkt den gesellschaftlichen Zusammenhalt.
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16: Das Wetter für uns in Baden-Württemberg, das ist abends locker bewölkt. Nachts, spätestens morgens, fällt in Nordbaden der erste Regen. Tiefstwerte in der Nacht liegen bei 12 bis 6 Grad. Morgen Vormittag fällt dann überall fast so ein bisschen Regen. Im Laufe des Tages setzt sich aber immer öfter die Sonne durch, 17 bis 23 Grad. Samstag auch öfter sonnig, Sonntag wieder ein Ticken wechselhafter. 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Uhr und 2 Minuten, die neue 107.7 Verkehrsservice. Achtung Autofahrer auf der A81 Stuttgart Richtung Singen zwischen Sindelfingen Ost und Kreuzböblingen Hulb. Liegen gebliebenes Auto, rechte Spur. Außerdem stockt A8 Stuttgart Richtung Karlsruhe zwischen Heimsheim und Pforzheim Nord. Ja, 6 Kilometer sind es noch wegen der Dauerbaustelle. B14 Stuttgart Richtung Backnang zwischen der Poststraße und der Benzstraße, also kurz nach Dreieck Neckarpark. 3 Kilometer Stau, obwohl die Unfallstelle, oder was war das, ein liegen gebliebenes Auto, eigentlich schon längst geräumt ist. Und B28 Reutlingen Richtung Tübingen zwischen Industriegebiet Reutlingen West und Kusterdingen gibt es immer noch die Sperrung, da hat ja ein Auto gebrannt. Eure Staus, eure Blitzer, immer kostenlos 0800 24 7 1077. 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
16: Ich bin Christian Krack. Schönen guten Abend am Donnerstag. Ja, wer knackt heute meine schnellen Fragen zum Tagesgeschehen? Ihr werdet natürlich belohnt mit unserer schicken schwarzen neue 107.7-Tasse, so es denn klappt. Die Einstiegsfrage heute, die muss ich natürlich um die Nominierungen für die anstehenden Fußball-Länderspiele drehen. Das werden ja die ersten Spiele unter Neubundestrainer Jürgen Klopp sein. Habt ihr auch gerade in den Nachrichten gehört. Aber was stand denn heute bei der Pressekonferenz auf Kloppos Mütze, auf dieser Baseball-Cap? Stand da einer von 83 Millionen oder stand da etwa Europameister 2028? Wisst ihr das und so ein bisschen mehr zum Tag? Dann spielt mit mir eine Runde. Komm auf, kostenlos anrufen und mitspielen. 0800 24 7 1077.

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0: ist Capaldi, besser Rock und Pop um 8 Minuten vor 6:30. Schönen Donnerstagabend wünsche ich euch.
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0: Ich bin Christian Krack. Schönen guten Abend. Wer will mich heute knacken?
2: Hi, da Markus aus Karlsruhe ist da.
0: Markus, wie oft hast du schon Knack den Krack gehört und dir gedacht, ach Mensch, das kann ich auch?
2: Unzählige Male. Ich kann das total gut.
0: Okay. Dann erwarte ich nicht weniger als einen glatten Durchmarsch hier. 25 Sekunden Zeit, 5 Fragen zum Weltgeschehen stelle ich dir. 4 musst du noch richtig haben, dann hast du schon gewonnen. Und wenn du mal was nicht weißt, sagst du schnell weiter oder rätst kurz.
2: Okay, super.
0: Was stand denn heute bei Neubundestrainer Jürgen Klopp bei der Pressekonferenz für seine Länderspielnominierungen auf der Kappe? Stand da einer von 83 Millionen oder Europameister 2028?
2: Einer von 83 Millionen.
0: Genau. Wegen Fitnessrückstands ist der Stürmer des VfB Stuttgart erstmal nicht nominiert. Dennis?
3: Wunder!
0: Genau. Durch welchen baden-württembergischen Tiefbahnhof sollen nach dessen Fertigstellung angeblich nun doch weniger Züge fahren können als ursprünglich behauptet?
2: Durch den Stuttgarter.
0: Ja. Welches nicht-europäische Land kann sich eine EU-Sondermitgliedschaft vorstellen? Kanada oder Kenia?
2: Kenia.
0: Nein, Kanada. Diese blonde US-Sängerin wird heute 58. Du kennst ihre Songs I'm Out of Love, Paid My Dues oder Sick and Tired. Wie heißt die Frau?
2: Anastasia.
0: Ja, natürlich. So. Eine falsche Antwort durftest du haben. Ja, die hast du. 4 richtige Antworten hast du gebraucht. Super. Damit, Markus aus Karlsruhe. Hast du mich? Hast du den Krack geknackt? Herzlich willkommen in unserer 9077 Hall of Fame. Möge dich die EU nach diesem fulminanten Sieg jetzt auch als Sonderberater für Allgemeinwissen anheuern.
2: Okay, freue ich mich drüber. Ja, danke.
0: Ja, ich danke dir fürs Mitspielen. Unsere schicke schwarze neue 107.7 Tasse macht sich auf den Weg zu dir.
2: Super, vielen Dank. Hat Spaß gemacht, danke.
0: Spiel doch auch mal mit mir, Baden-Württemberg. Die nächste Runde Knack den Krack gibt's wie immer morgen Abend kurz nach 6. Die Einstiegsfrage hören und dann ganz schnell anrufen.

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0: 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Hier könnt ihr Landwirtschaft hautnah erleben, euch moderne Landwirtschaftsmaschinen oder rund 600 Tiere aus der Nähe anschauen. Bei knapp 500 Ausstellern in 6 Tierzelten. Dazu gibt's Sonderschauen oder auch eine Verbraucherausstellung zu Themen wie Haus, Garten, Hobby oder Gesundheit. Perfekt fürs Fachpublikum, aber auch wenn ihr mit eurer Family vorbeischauen wollt oder einen Ausflug machen wollt, gibt's jede Menge zu erleben. Für regionale Ernährung gibt's übrigens zum ersten Mal das beliebte Albdorf mit Leckereien aus der Heimat. Viel Spaß auf dem landwirtschaftlichen Hauptfest von 27. 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
1: Das Wetter für uns in Baden-Württemberg. Mensch, hatte ich schon wieder eine Einstellung falsch am Pult. Ja, das Wetter, was wollte ich sagen? Genau, aktuell sind es im Kornwestheim 20 Grad, Remseck noch 21, Aalen 18 Grad. In der Nacht gehen die Temperaturen runter, 12 bis 6 Grad. Ja, nachts fällt dann so am frühen Morgen in Nordbaden der erste Regen. Morgen Vormittag Überall mal so ein bisschen Regen. Im Laufe des Tages wird es aber trockener. Hin und wieder zeigt sich die Sonne. 17 bis 23 Grad. Samstag dann schon wieder mehr Sonne als Wolken. Sonntag ein Ticken wechselhafter. 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Uhr 33, die neue 107.7 Verkehrsservice. Achtung Autofahrer, auf der A8 Karlsruhe Richtung Stuttgart. Zwischen Rutesheim und Leonberg West Unfallaufnahmen auf der Standspur. Achtung auf der 81 Stuttgart Richtung Singen. Zwischen Sindelfingen Ost und Kreuzböblingen Hulb immer noch Probleme. Liegen gebliebenes Fahrzeug, rechte Spur, da Rückstau. Gut bis zum Kreuz Stuttgart immer noch. Achtung auf der 81 Stuttgart Richtung Heilbronn. Zwischen Ludwigsburg Süd und Ludwigsburg Nord. Unfallstelle, rechte Spur. Da hat sich auch schon ordentlich Rückstau gebildet. Und Achtung auf der 81 Heilbronn Richtung Stuttgart. Zwischen Weinsberg-Ellhofen und Heilbronn unter Gruppenbach liegen gebliebenes Auto auf der Standspur. Habt ihr noch was gesehen? Eure Staus, eure Blitzer, immer kostenlos. 0800 24 700 77. Gute Fahrt. 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Wir spielen für euch die meisten 80er, die meisten 90er, die meiste Musik. Ich bin Christian Krack und jetzt gibt's 80er Classic Rock von den Scorpions für euch. Das ist Rock You Like a Hurricane.
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Falco, Egoist aus den 90ern, hier bei der 977. Schönen guten Abend am Donnerstag. 6:45 haben wir. Ja, und wir spielen ja auch die meisten 80er für euch. Jetzt mit einem Song, bei dem ich ja immer dachte, der Text heißt Welcome to Hard Life. Ja, hört mal genau hin. Also willkommen im harten Leben. Ja, so eine Art Arbeiterhymne, Realitätscheck, wie auch immer ihr das nennen wollt. Es heißt aber Welcome to Hard Light. Also willkommen zum Herzenslicht, was auch immer das für ein poetisches Fantasiewort sein soll. Cooler Song ist es, so oder so. Hier ist Kenny Loggins jetzt für euch. Hier ist Welcome to Hard Light.

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2: Kloppo legt jetzt richtig los. Unser Top-Thema jetzt, das ist Donnerstagabend, 19 Uhr.
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4: Schönen guten Abend. Vier Spieler vom VfB Stuttgart stehen im ersten Kader von Neubundestrainer Jürgen Klopp. Mit dabei sind Maximilian Mittelstädt, Joshua Wagnermann und Chris Führig. Außerdem wurde Finn Jeltsch erstmals für das DFB-Team berufen. Insgesamt hat Klopp 44 Spieler nominiert. Grund sind gleich vier Nations League-Spiele am Stück. Klopp sagte:
5: Es hat Spaß gemacht, den Kader zusammenzustellen. Das heißt wirklich. Also es war cool, sich mit diesen Spielern zu beschäftigen. Wenn wir uns jetzt 4 Wochen, 6 Wochen, 8 Wochen zurückgehen, wir scheiden bei der WM aus, kann ich mir nicht vorstellen, dass viele gedacht haben, es würde Spaß machen, sich mit deutschen Fußballern zu beschäftigen. Und ich hatte das große Vergnügen, genau das zu tun. Es hat ein Jahrhundert Spaß gemacht.
4: Los geht es nächste Woche gegen die Niederlande. Wer nach dem Restaurantbesuch auf die Rechnung schaut, merkt von der Senkung der Mehrwertsteuer eher nichts. Laut einer Studie der Gastrogewerkschaft NGG sind die Preise seit Jahresanfang größtenteils gleich geblieben oder sogar gestiegen. Die Bundesregierung hatte vorab noch gesagt, dass auch die Bürgerinnen und Bürger die Steuersenkung im Portemonnaie spüren werden. Schon damals hatten viele Wirte aber gesagt, dass sie höchstens dafür reicht, die steigenden Kosten auszugleichen. Und nun weitere Meldungen in Kürze. Großer Schritt für die Windenergie. In der Nordsee, rund 100 Kilometer westlich von Helgoland, ist Deutschlands größter Offshore-Windpark ans Netz gegangen. Die 64 Windräder können rechnerisch über 1 Million Haushalte mit Strom versorgen. ChatGPT-Entwickler OpenAI meldet neue Probleme mit seiner KI. In Testläufen hat sie Daten einfach erfunden oder Dateien selbst erstellt, um sie als Quelle auszugeben. OpenAI nennt das unerwartet und besorgniserregend. Experten warnen, dass KI irgendwann nicht mehr kontrollierbar sein könnte. Ob im Altenheim, im Sportverein oder Museum, seit mittlerweile 15 Jahren gibt es den Bundesfreiwilligendienst. Rund 650.000 Menschen haben schon mitgemacht, so Bundesfamilienministerin Prien. Sie sagt, freiwilliges Engagement stärkt den gesellschaftlichen Zusammenhalt.
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2: Das Wetter für uns in Baden-Württemberg ist abends ja noch locker bewölkt. Nachts fällt dann so in Nordbaden der erste Regen bei Tiefstwerten von 12 bis 6 Grad. Morgen Vormittag breitet sich der Regen so ein bisschen aus, aber im Laufe des Tages wird es schon wieder trockener, zeigt sich auch hin und wieder die Sonne bei 17 bis 23 Grad. Samstag unterm Strich wieder mehr Sonne als Wolken, Sonntag dann so ein bisschen wechselhafter. 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Achtung Autofahrer auf der A6 Heilbronn Richtung Mannheim. Zwischen Sinsheim und Wiesloch-Rauenberg Metallteile, rechte und mittlere Spur. Achtung bitte auf der A8 Karlsruhe Richtung Stuttgart. Zwischen Rutesheim und Leonberg West liegen gebliebener LKW, Standspur. Achtung im weiteren Verlauf zwischen Kreuz Stuttgart und Stuttgart Flughafen Messe, da liegen Gegenstände auf der Autobahn. Achtung außerdem auf der 81 Stuttgart Richtung Heilbronn zwischen Ludwigsburg Süd und Ludwigsburg Nord. Unfallstelle, rechte Spur und ich guck nochmal, ja, da gibt's auch gut 2 Kilometer Rückstau. Eure Staus, eure Blitzer, immer kostenlos her damit, 0800 24 7 107 7, gute Fahrt.
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2: Schönen guten Abend am Donnerstag. Ich bin Christian Krack. Ich versorge euch jetzt wieder mit den meisten 80ern im Radio. Gleich die Blues Brothers und jetzt John Parr für euch. St. Elmo's Fire.
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0: Die Blues Brothers. Bester Rock und Pop hier bei der 907.7. 6 Minuten vor 7:30 haben wir am Donnerstagabend. Vielen Dank übrigens nochmal, dass ihr so kreativ seid und auch Namensideen beisteuert für die Kindergartengruppe von Lino, dem Sohn von Hanna aus Baden-Württembergs Rockigster Morning Show. Ja, auch unser Urschwabe Jens, der hat sich dazu heute zu Hanna und Nikolaus reingemeldet, wie er das ja jeden Morgen tut.
1: Ich weiß noch, das war früher ja immer klar geregelt. Das waren einfach, was weiß ich, die Seepferdchen oder die Eichhörnchen oder sonst irgendwas.
2: Da ist man jetzt kreativer.
1: Genau. Ja, wir brauchen ein bisschen was Besseres. Also ich hätte zum Beispiel die Hosebamber. Das wäre zum Beispiel für mich.
3: Ich hab
2: den
3: schon
2: Fehler
3: Ärger
2: hat
3: gekriegt.
2: Nikolaus
3: genau.
2: auch schon
3: Pass
2: gemacht.
3: Auf.
2: Ihr müsst dran denken, das sind jetzt die Größen im Kindergarten. Also das muss irgendwas Mächtiges
3: Richtig.
2: Sein.
3: Ich wollte nämlich auch sagen, die Cini-Minis passt aber nicht, weil sie sind jetzt die Cini-Biggies, findet Hanna aber überhaupt nicht gut am Ende des Tages. Okay. Wir haben schon einen tollen Vorschlag von Marcel aus Göppingen bekommen. Der sagt, wie wär's mit die Aussteiger? Weil sie sind ja jetzt die Aussteiger aus dem Kindergarten.
2: Ja, das ist für uns Erwachsene ein richtig cooler Name. Ich finde das auch gut. Vielen Dank für den Vorschlag, aber sowas findet ein Kind nicht gut.
1: Ah, okay. Ja, das stimmt. Wie wär's mit dem Maultäschler? Weißt du, dieses, ja, wir sind fertig. Das ist okay.
2: Keine Verniedlichung. Wenn dann die Maultaschen.
1: Die Maultaschen. Oh ja, stimmt. Ja, ich bin halt Sport.
3: Ich glaube, ich hab's. Ist es nicht so, dass man als Älteste im Kindergarten den anderen die Schuhe zubindet?
2: Lino, kannst du ja auch
3: okay, perfekt, alles klar. Sonst hätte ich gesagt, die Schnürsenkler. Oder irgendwie sowas, weißt du?
2: Die Schnürsenkler.
3: Ja, die, ja.
2: Also bei Schnürsenkler bin ich mir sicher, dass jedes zweite Kind das nicht aussprechen kann.
3: Auch richtig. Okay, wir brauchen da noch ein bisschen Hilfe, Jens. Ja. Vielen lieben Dank für deine Kreativität. Wir hören uns morgen früh wieder um 7:45. Hau rein.
1: Ja, und dann kommt alle gut durch. Bis morgen.
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3: Das Wetter für uns in Baden-Württemberg. Aktuell sind es in Schorndorf immer noch 21, Vaihingen-Enns 20, Reutlingen 20 Grad. Nachts gehen die Temperaturen runter auf 12 bis 6 Grad. In den Morgenstunden fällt so in Nordbaden der erste Regen. Morgen Vormittag überall so ein bisschen Regen möglich, aber im Laufe des Tages wird schon wieder trockener. Mit ein bisschen Sonne, 17 bis 23 Grad. Samstag sogar öfter sonnig, Sonntag wieder ein bisschen wechselhafter. Uhr, die neue 1077 Verkehrsservice. Und zwar heißt es jetzt, Achtung Autofahrer auf der A5 Karlsruhe Richtung Heidelberg zwischen Karlsruhe-Durlach und Karlsruhe-Nord, ungesicherte Unfallstelle auf der linken Spur. Eure Staus, eure Blitzer. Immer kostenlos 0800 24 7 1077. Gute Fahrt. Donnerstagabend euch. Wir sind bei euch mit den meisten 80ern, den meisten 90ern, mit der meisten Musik. Ich bin Christian Krack und jetzt geht's in die 80er zu den Toten Hosen. Das ist Hier kommt Alex.
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Bon Jovi, Keep the Faith, bester Rock und Pop für euren Donnerstag-Feierabend. Hier ist die neue 107.7. Was viele von euch wahrscheinlich nicht wissen, ist, dass der Smoothie schon in den 80ern erfunden worden ist, allerdings von einem Kriminellen damals. Und über diesen Mann hat Michael Jackson in den 80ern diesen Song hier gemacht, über den Smooth Criminal.

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4: Jürgen Klopp entfacht wieder eine regelrechte Fußball-Euphorie in Deutschland schon vor seinem ersten Spiel. Das ist unser Top-Thema jetzt. Es ist Donnerstagabend, 20 Uhr.
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6: Schönen guten Abend. Der neue Bundestrainer Jürgen Klopp hat seinen ersten Kader vorgestellt. Weil 4 Nations League-Spiele anstehen, nimmt er 44 Spieler mit. Das ist deutlich mehr als üblich. Mit dabei sind auch 4 VfB-Akteure. Neben Maxi Mittelstädt, Joscha Wagnermann und Chris Führich wurde erstmals auch Finn Jeltsch für das DFB-Team berufen. Klopp sagte:
7: Hat wirklich Spaß gemacht, sich mit den Jungs auszutauschen. Ich kann euch sagen, es bedeutet ihnen allen unglaublich viel, für die deutsche Nationalmannschaft zu spielen. Ich finde, das ist auch mal eine Geschichte, die man so sagen darf. Ich war ja bis vor 4 Wochen auch eher eine Beobachterrolle und man ist sich da nicht immer ganz sicher. Wir haben uns gemeinsam dazu entschlossen, das ja ab jetzt eben auch wieder sichtbar zu machen.
6: Nächste Woche geht es los mit der Partie gegen die Niederlande. Windenergie wird für die Stromerzeugung bei uns immer wichtiger. Jetzt ist der nächste große Schritt gemacht. In der Nordsee ist Deutschlands bisher größter Offshore-Windpark ans Netz gegangen. Silas Quiring berichtet.
8: Etwas mehr als 100 Kilometer westlich von Helgoland stehen sie, die 64 Windräder des Parks mit dem passenden plattdeutschen Namen He Dreit, also er dreht. Der Park alleine hebt die Leistung der deutschen Offshore-Anlagen von etwa 10 auf jetzt 11 Gigawatt. Umgerechnet heißt das, dass der Park über 1 Million Haushalte mit Strom versorgen kann. Gekostet hat der Bau fast 2,5 Milliarden Euro, übrigens ganz ohne Gelder vom Staat.
6: Und nun weitere Meldungen in Kürze. Das Essen im Restaurant ist trotz der gesenkten Mehrwertsteuer nicht günstiger geworden. Laut einer Studie der Branchengewerkschaft NGG sind die Preise zum Teil sogar gestiegen. Die Bundesregierung hatte die Steuersenkung auch als Verbraucherentlastung angekündigt. In Brandenburg ist ein IS-Anhänger mit mutmaßlichen Anschlagsplänen festgenommen worden. Dafür hat der Mann laut Bundesanwaltschaft unter anderem schon eine Kirche in Bremen als potenzielles Ziel ausgekundschaftet und sich eine Waffe besorgt. Er sitzt jetzt in U-Haft. Die Farbe Orange ist für alle Baumärkte da. Dieses kuriose Urteil hat der Bundesgerichtshof heute gesprochen. Obi wollte einen bestimmten Orangeton als Marke schützen. Die Konkurrenten Hornbach und Globus klagten dagegen und bekamen jetzt vom BGH recht.
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4: Das Wetter für uns in Baden-Württemberg, ja, wird nachts natürlich ein bisschen frischer. Tiefstwerte liegen bei 12 bis 6 Grad. In den Morgenstunden fällt dann so in Nordbaden der erste Regen. Morgen Vormittag fällt überall im Land so ein bisschen Regen. Zumindest im Laufe des Tages wird es aber schon wieder trockener. Die Sonne zeigt sich öfter bei 17 bis 23 Grad. Samstag mehr Sonne als Wolken. Sonntag wieder so ein Ticken unbeständiger. Kurz nach 8, die neue 107.7 Verkehrsservice. Achtung Autofahrer, noch auf der A5 Karlsruhe Richtung Heidelberg zwischen Karlsruhe-Durlach und Karlsruhe-Nord. Ungesicherte Unfallstelle auf der linken Spur. Eure Staus, eure Blitzer, immer kostenlos. 0800 24 7 1077. Ich bin Christian Krack. Ich wünsche euch eine gute Fahrt durch den Donnerstagabend.
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0: 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Kennst du die Geschichte hinter diesem Song?
1: Pepsi, der Geschmack einer neuen Generation.
0: Es ist 1989. Die Getränkegiganten Coca-Cola und Pepsi führen einen Werbekrieg. Nur die absoluten Megastars dürfen in ihre TV-Spots. Für eine junge Künstlerin ist es dieses Jahr das erste Mal. Madonna. Like you know 24 Stunden später feiert das Musikvideo zu Like a Prayer auf MTV Premiere und wird zum Skandal. Madonna steht mit blutigen Händen vor brennenden Kruzifixen. Dabei flirtet sie anzüglich mit einer Heiligenfigur.
2: In der Kirche gibt es so viele Tabus. Das macht den Menschen Angst. Die Leute, die meinen Song nicht mögen, haben eher Angst vor ihren eigenen Gefühlen zu diesem Thema.
0: Mehr als 30 Jahre später ist Like a Prayer bester Rock und Pop.
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1: Im Studio Fenribe Sefreundlieb. Schönen guten Abend. Vier Spieler vom VfB Stuttgart stehen im ersten Kader von Neubundestrainer Jürgen Klopp. Mit dabei sind Maximilian Mittelstädt, Joshua Wagnumann und Chris Führich. Außerdem wurde Finn Jeltsch erstmals für das DFB-Team berufen. Insgesamt hat Klopp 44 Spieler nominiert. Grund sind gleich 4 Nations League-Spiele am Stück. Klopp sagte:
2: Es hat Spaß gemacht, den Kader zusammenzustellen. Das heißt wirklich. Also es war cool, sich mit diesen Spielern zu beschäftigen. Wenn wir uns jetzt 4 Wochen, 6 Wochen, 8 Wochen zurückgehen, wir scheiden bei der WM aus, kann ich mir nicht vorstellen, dass viele gedacht haben, es würde Spaß machen, sich mit deutschen Fußballern zu beschäftigen. Und ich hatte das große Vergnügen, genau das zu tun. Es hat ein Jahrhundert Spaß gemacht.
1: Los geht es nächste Woche gegen die Niederlande. Anfang des Jahres ist die Mehrwertsteuer auf Speisen in Restaurants dauerhaft gesenkt worden. Bessere Preise gibt's für Gäste aber trotzdem nicht. Das zeigt eine Studie der Branchengewerkschaft NGG. Mehr von Silas Quiring.
3: Bei fast allen untersuchten Gerichten sind die Preise gleich geblieben oder sogar etwas gestiegen. Die Bundesregierung wollte mit der Steuersenkung von 19% auf 7% die Gastronomen, aber explizit auch die Verbraucher entlasten. Schon damals hatten viele Wirte aber gesagt, dass die Entlastung höchstens dafür reicht, die steigenden Kosten auszugleichen. Die Gewerkschaft spricht von einem Steuergeschenk für die Branche, von dem auch die Beschäftigten bisher nicht profitieren.
1: Und nun weitere Meldungen in Kürze. Deutschlands größter Offshore-Windpark ist jetzt an den Start gegangen. In der Nordsee, rund 100 Kilometer westlich von Helgoland, stehen über 60 Windräder. Sie können rein rechnerisch rund 1,1 Millionen Haushalte mit Strom versorgen. Gebaut wurde der Windpark komplett ohne staatliche Subventionen. In Frankfurt ist jetzt ein dritter Mensch an Malaria gestorben. Der Mann wohnte in der Nähe des Flughafens. Schon im Juli hatten 6 Flughafenmitarbeiter die Tropenkrankheit bekommen. Vermutlich von einer eingeflogenen Mücke. Für 2 von ihnen verlief die Krankheit tödlich. Fehlstart für Hoffenheim in der Fußball-Europa League. Die TSG verlor ihr Auftaktsmatch am Abend beim griechischen Club Kreta mit 0:2.
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0: 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Kennst du die Geschichte hinter diesem Song? Wir schreiben das Jahr 1988. Auf Westerland herrscht Trubel. Grund: Die Ärzte sind auf der Insel. Doch viele Einheimische verstehen die Doppeldeutigkeit der Rocker nicht. Denn Westerland ist in Wahrheit keine Liebeserklärung an die Nordseeinsel, sondern verspottet den, Zitat,
1: Club der Arschlöcher,
0: die im Ortsteil Westerland auf Sylt leben. Die Ärzte finden die Nobelinsel so teuer, dass sie sogar zusammen mit unzähligen Fans in den Strandkörben an der Nordsee übernachten. Danach veröffentlichen die Ärzte noch weitere Versionen der Songs. Westerland ist heute ein Teil von bestem Rock und Pop.

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2: Im Studio Colin Mock. Schönen guten Abend. Jürgen Klopp hat seinen ersten Kader als neuer Bundestrainer vorgestellt. Weil 4 Nations League-Spiele anstehen, nominiert er 44 Spieler, mehr als üblich. Unter anderem winkt den Youngstern Said Elmala vom 1. FC Köln und Felix Keidel von der SV Elversberg das Debüt. Klopp sagt:
3: Hat wirklich Spaß gemacht, sich mit den Jungs auszutauschen. Ich kann euch sagen, es bedeutet ihnen allen unglaublich viel, für die deutsche Nationalmannschaft zu spielen. Ich finde, das ist auch mal eine Geschichte, die man so sagen darf. Ich war ja bis vor 4 Wochen auch eher eine Beobachterrolle und man ist sich da nicht immer ganz sicher. Wir haben uns gemeinsam dazu entschlossen, das ja ab jetzt eben auch wieder sichtbar zu machen.
2: Nächste Woche geht's los mit der Partie gegen die Niederlande. Seit Anfang des Jahres ist die Mehrwertsteuer auf Speisen in Restaurants dauerhaft gesenkt. Bessere Preise gibt's für Gäste aber trotzdem nicht. Das zeigt eine Studie der Branchengewerkschaft NGG. Mehr von Silas Quiring.
4: Bei fast allen untersuchten Gerichten sind die Preise gleich geblieben oder sogar etwas gestiegen. Die Bundesregierung wollte mit der Steuersenkung von 19% auf 7% die Gastronomen, aber explizit auch die Verbraucher entlasten. Schon damals hatten viele Wirte aber gesagt, dass die Entlastung höchstens dafür reicht, die steigenden Kosten auszugleichen. Die Gewerkschaft spricht von einem Steuergeschenk für die Branche, von dem auch die Beschäftigten bisher nicht profitieren.
2: Und nun weitere Meldungen in Kürze. Tanken ist in Deutschland aktuell so teuer wie noch nie. Der Liter Diesel hat nach Zahlen des ADAC gestern im Schnitt 2,45 Euro gekostet. Damit wurde der bisherige Rekord aus dem April nochmal übertroffen. Beim Benzin jagt schon seit Tagen ein Hoch das nächste. ChatGPT-Entwickler OpenAI meldet neue Probleme mit seiner KI. In Testläufen hat sie Daten einfach erfunden oder Dateien selbst erstellt, um sie als Quelle auszugeben. OpenAI nennt das unerwartet und besorgniserregend. Experten warnen, dass KI irgendwann nicht mehr kontrollierbar sein könnte. Deutschlands größter Offshore-Windpark ist an den Start gegangen. In der Nordsee stehen über 60 Windräder. Sie können rechnerisch rund 1,1 Millionen Haushalte mit Strom versorgen. Gebaut wurde der Windpark komplett ohne staatliche Subvention. Fehlstart für Hoffenheim in der Fußball-Europa League. Die TSG verlor ihr Auftaktmatch beim griechischen Club Kreta am Abend mit 0:2.
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1: And the time now is 6:05.
2: Well, good morning everybody and welcome to BBC London's Breakfast Show.
3: Es ist 1997. Ein Proberaum in England. Chumbawamba arbeiten an einem neuen Song. Diese Band ist keine normale Hitmaschine. Sie kommen aus der Punk- und Protestszene.
4: 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They're out there burning houses down and peddling racist lies.
3: Jahrelang spielen sie auf Demos, Streiks und Benefizkonzerten. Und jetzt...
5: 1, 2, 3, 4!
3: Jetzt entsteht plötzlich ein Refrain, den jeder sofort mitsingen kann. Ich werde umgehauen, aber ich stehe wieder auf. Das ist eine Kampfansage. Einfach, laut und unkaputtbar. Ausgerechnet diese Anarcho-Band landet damit einen Welthit. Chumbawamba. Tap-Thumping. Für uns ist das bester Rock und Pop. 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

0: 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Kennst du die Geschichte hinter diesem Song? 1989. Der junge Student Dean Cushman kommt aus Schweden zurück nach Hause in die USA. Er hatte ein paar tolle Partys in Schweden erlebt und ist Riesenfan von Roxette, einer Band, die außerhalb Schwedens noch niemand kennt. Deswegen hat er sich noch vor dem Abflug ihre Platte als Erinnerung gekauft. Und jetzt hat er nur ein Ziel. Er will die USA für Roxette begeistern. Also läuft er mit der Platte zu seinem Lieblingsradiosender und drückt dem Programmchef das Album in die Hand. Naja, sagt der Programmchef, also gut, wir können das ja mal spielen. Am nächsten Tag stehen die Telefone im Sender nicht mehr still. Die Hörer wollen wissen, was das für ein Song ist. Und so erobert The Look von Amerika aus die Welt. Als Roxette erfahren, wem sie ihren Erfolg zu verdanken haben, laden sie den Studenten nach Stockholm ein. Und er lernt seine Lieblingsband persönlich kennen. Roxette, The Look.
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Kennst du die Geschichte hinter diesem Song? Es ist 1986. John Bon Jovi sitzt im Studio und hört sich seinen neuen Song an. Es geht um Tommy und Gina, die den ganzen Tag hart arbeiten, aber kaum über die Runden kommen und trotzdem kämpfen. Für John Bon Jovi klingt der Song bisher irgendwie nur langweilig. Er ist frustriert. Plötzlich hat Gitarrist Richie Sambora eine Idee. Er grinst und holt dann ein ziemlich seltsames Gerät raus. Eine Talkbox. Der Gitarrensound wird durch einen Schlauch direkt in den Mund des Gitarristen geleitet. Dort formt er mit Lippen und Zunge den Klang. Fast so, als würde die Gitarre selbst sprechen. Am Ende wird aus einem ganz guten Song eine Hymne. Wir sind halb am Ziel, heißt es. Nimm meine Hand, wir schaffen das, ich schwör's. Bon Jovi, Living on a Prayer. Für uns ist das bester Rock und Pop.

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